0: Island will nicht in die EU. Bei einem Referendum sprach sich die knappe Mehrheit der Isländer gegen Beitrittsverhandlungen aus. Die Abstimmung endete mit rund 53-47%. Vor 17 Jahren hatte Island den EU-Beitritt schon mal beantragt. Die Gespräche wurden aber dann im Jahr 2013 abgebrochen. Die Beitrittskritiker befürchten, dass Island seine Souveränität und die Kontrolle über die für das Land wichtigen Fischereigewässer verlieren könnte. Die Schweizer Polizei fahndet nach den tödlichen Schüssen auf einem Rave-Festival im Kanton Aargau weiter nach den Tätern. Bei dem Angriff am frühen Sonntagmorgen ist eine Frau ums Leben gekommen, mehrere wurden verletzt. Die Hintergründe sind weiter völlig unklar. Saubere Züge und Bahnhöfe und mehr Sicherheit. An diesen Punkten will die Deutsche Bahn weiter feilen und mehr Geld in die Hand nehmen. Das berichtet die Bild am Sonntag. Mehr von Tom Husse.
1: Ein entsprechendes Sofortprogramm gibt's schon und das soll jetzt bis 2030 verlängert werden. Die Rede ist von 210 Millionen Euro, die der Konzern in den nächsten Jahren in Sauberkeit, Sicherheit und Komfort stecken will. Geplant ist etwa, dass die Reinigungsteams in den Fernverkehrszügen verdoppelt werden. Bahnchefin Palla betont, es brauche einen neuen Standard. Die Bahn müsse jeden Tag ein Stück besser werden.
0: Die NASA hat ein neues Weltraumteleskop auf den Weg ins All gebracht. Die SpaceX-Rakete mit dem Teleskop an Bord ist am Nachmittag in Florida gestartet. Mit dem Teleskop wollen die Forscher nach Planeten außerhalb unseres Sonnensystems suchen und mehr übers Universum lernen. Der SC Freiburg ist optimal in die neue Saison der Fußball-Bundesliga gestartet. Gegen Werder Bremen gab es ein 4:1. Dadurch ist Freiburg zunächst Tabellenzweiter. Augsburg gewann außerdem gegen Schalke mit 3:0.

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7: Ich bin Anna Löhrer. Bundeskanzler Merz warnt vor einer AfD-Regierung in Sachsen-Anhalt. Im ARD-Sommerinterview sagte Merz, das Land könnte dadurch erheblichen Schaden nehmen, vor allem wirtschaftlich. Und weiter.
8: Wenn das so kommt, wie das in den Umfragen möglich erscheint, dann wird dieses Bundesland erhebliche Probleme bekommen. Ich kann mir nicht vorstellen, dass noch internationale Investoren mit einem AfD-Ministerpräsidenten zu einem Spatenstich kommen, um neue Werke zu gründen und neue Unternehmen in Sachsen-Anhalt anzusiedeln.
7: In Sachsen-Anhalt wird am kommenden Sonntag ein neuer Landtag gewählt. Die AfD liegt in Umfragen vorn und könnte erstmals die Möglichkeit bekommen, eine Regierung zu bilden. Island will nicht in die EU. Bei einem Referendum sprach sich die knappe Mehrheit der Isländer gegen Beitrittsverhandlungen aus. Die Abstimmung endete mit rund 53-47%. Vor 17 Jahren hatte Island den EU-Beitritt schon mal beantragt. Die Gespräche wurden aber dann im Jahr 2013 abgebrochen. Die Beitrittskritiker befürchten, dass Island seine Souveränität und die Kontrolle über die für das Land wichtigen Fischereigewässer verlieren könnte. Die Schweizer Polizei fahndet nach den tödlichen Schüssen auf einem Rave-Festival im Kanton Aargau weiter nach den Tätern. Bei dem Angriff am frühen Sonntagmorgen ist eine Frau ums Leben gekommen, mehrere wurden verletzt. Die Hintergründe sind weiter völlig unklar. Saubere Züge und Bahnhöfe und mehr Sicherheit. An diesen Punkten will die Deutsche Bahn weiter feilen und mehr Geld in die Hand nehmen. Das berichtet die Bild am Sonntag. Mehr von Tom Husse.
9: Ein entsprechendes Sofortprogramm gibt's schon und das soll jetzt bis 2030 verlängert werden. Die Rede ist von 210 Millionen Euro, die der Konzern in den nächsten Jahren in Sauberkeit, Sicherheit und Komfort stecken will. Geplant ist etwa, dass die Reinigungsteams in den Fernverkehrszügen verdoppelt werden. Bahnchefin Paller betont, es brauche einen neuen Standard. Die Bahn müsse jeden Tag ein Stück besser werden.
7: Die NASA hat ein neues Weltraumteleskop auf den Weg ins All gebracht. Die SpaceX-Rakete mit dem Teleskop an Bord ist am Nachmittag in Florida gestartet. Mit dem Teleskop wollen die Forscher nach Planeten außerhalb unseres Sonnensystems suchen und mehr übers Universum lernen. Der SC Freiburg ist optimal in die neue Saison der Fußball-Bundesliga gestartet. Gegen Werder Bremen gab es ein 4:1. Dadurch ist Freiburg zunächst Tabellenzweiter. Augsburg gewann außerdem gegen Schalke mit 3:0.
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2: Sushi ist erfunden worden von einem japanischen Studenten, der sich dachte,
3: boah, ich hab ja gar nichts mehr im Haus. Nur Reis, eine Gurke und da im Aquarium sind noch Algen und Fische. Wickel ich das halt mal irgendwie zusammen.
2: Der Name ist entstanden, damit sich endlich mal irgendwas auf Uschi reimt. Und der Name Wasabi, weil man beim Probieren immer denkt, aha, scharf, Wasabi mir denn dabei gedacht?
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4: Heidi Klum ist 52 geworden und hat verraten, wie sie sich so jung und fit hält. Unter anderem durch ein spezielles Frühstück.
5: Und bitte.
4: Spargel, Zwiebeln, Knoblauch, Brühwürfeln.
5: Das liebe ich.
4: Also als ich das gelesen habe, Leute, habe ich mir gedacht, da verzichte ich lieber auf ein paar Lebensjahre und eine tolle

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1: Ein Regengebiet zieht mit Schauern von West nach Ost durchs Radio 7 Land bei Werten aktuell zwischen 14 und 19 Grad. Der Tag kommt dann, wenn die Schauer raus sind, mit einem angenehm temperierten Mix aus Sonne und Wolken und Höchstwerten zwischen 22 und 26 Grad. So wird es auch morgen. Viel Sonne, wenig lockere Wolken und ebenfalls bis 26 Grad.
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2: Ich bin Anna Löwer. Bundeskanzler Friedrich Merz hat vor den wirtschaftlichen Folgen einer AfD-geführten Landesregierung in Sachsen-Anhalt gewarnt. Im ARD-Sommerinterview sagte Merz, das Land werde erheblichen Schaden nehmen, wenn es dazu komme. Er befürchtet vor allem, dass internationale Investoren abspringen könnten. In Sachsen-Anhalt wird am kommenden Sonntag ein neuer Landtag gewählt. Die AfD liegt in Umfragen deutlich vorn und könnte erstmals die Möglichkeit bekommen, eine Regierung zu bilden. Die USA haben erstmals seit Wochen wieder Ziele im Iran angegriffen. Laut US-Militär wurden in der Straße von Hormuz zwei Raketenstellungen attackiert. Dort sollen die iranischen Revolutionsgarden den Abschuss von mit Seeminen bestückten Raketen vorbereitet haben. Die Schweizer Polizei fahndet nach den tödlichen Schüssen auf einem Rave-Festival im Kanton Aargau weiter nach den Tätern. Bei dem Angriff am frühen Sonntagmorgen ist eine Frau ums Leben gekommen. Philipp Nützig berichtet.
3: Mehrere weitere Menschen wurden verletzt. In Lebensgefahr soll aber niemand mehr schweben, hieß es von der Polizei am Abend. Wer und wie viele Täter es gibt, ist noch völlig unklar, ebenso wie die Hintergründe. Die Polizei ermittelt in mehrere Richtungen. Realistisch halten sie bisher einen Terroranschlag, einen Amoklauf oder irgendeine Auseinandersetzung im kriminellen Milieu.
2: Ob Magenprobleme oder Reizhusten, viele leichte Erkrankungen lassen sich mit einfachen Mitteln selbst behandeln. Bei der Gesundheitsbildung will Ärztepräsident Reinhardt deshalb schon früh anfangen. Benno Hille.
4: Reinhardt will Schulkindern Medizinwissen aus erster Hand vermitteln. Ärzte im Ruhestand zum Beispiel könnten dafür regelmäßig an Grundschulen gehen, sagte Reinhardt im Interview mit den Funke-Zeitungen. Langfristiges Ziel? Weniger Arztbesuche, die nicht unbedingt nötig sind. Außerdem fehlen ja vielerorts Lehrkräfte. Ehe Schulstunden ganz ausfallen, könnte Medizinbildung eine sinnvolle Alternative sein.
2: Norwegens verstorbener König Harald wird Mittwoch in der nächsten Woche beigesetzt. Das hat das Königshaus nun mitgeteilt. Die Trauerfeier wird in der Kathedrale von Oslo stattfinden. Harald war am Freitag im Alter von 89 Jahren verstorben. Sein Sohn Håkon tritt in seine Fußstapfen. Der FC Augsburg hat Schalke 04 die Rückkehr in die Fußball-Bundesliga gründlich vermiest. Zum Auftakt gewann der FCA zu Hause gegen den Aufsteiger mit 3:0. Und der SC Freiburg ist mit einem 4:1 Heimsieg gegen Bremen in die neue Saison gestartet.

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2: Wie ist das, wenn sich Vegetarier streiten? Haben die dann auch Beef? Und wenn sie verliebt sind, Schmetterlinge im Bauch? Und woher weiß eine Thermoskanne, welche Jahreszeit gerade ist? Und hält im Winter Getränke warm und im Sommer kalt?
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5: Ich bin Anna Löwer. Bundeskanzler Friedrich Merz hat vor den wirtschaftlichen Folgen einer AfD-geführten Landesregierung in Sachsen-Anhalt gewarnt. Im ARD-Sommerinterview sagte Merz, das Land werde erheblichen Schaden nehmen, wenn es dazu komme. Er befürchtet vor allem, dass internationale Investoren abspringen könnten. In Sachsen-Anhalt wird am kommenden Sonntag ein neuer Landtag gewählt. Die AfD liegt in Umfragen deutlich vorn und könnte erstmals die Möglichkeit bekommen, eine Regierung zu bilden. Die USA haben erstmals seit Wochen wieder Ziele im Iran angegriffen. Laut US-Militär wurden in der Straße von Hormuz zwei Raketenstellungen attackiert. Dort sollen die iranischen Revolutionsgarden den Abschuss von mit Seeminen bestückten Raketen vorbereitet haben. Die Schweizer Polizei fahndet nach den tödlichen Schüssen auf einem Rave-Festival im Kanton Aargau weiter nach den Tätern. Bei dem Angriff am frühen Sonntagmorgen ist eine Frau ums Leben gekommen. Philipp Nützig berichtet.
6: Mehrere weitere Menschen wurden verletzt. In Lebensgefahr soll aber niemand mehr schweben, hieß es von der Polizei am Abend. Wer und wie viele Täter es gibt, ist noch völlig unklar, ebenso wie die Hintergründe. Die Polizei ermittelt in mehrere Richtungen. Realistisch halten sie bisher einen Terroranschlag, einen Amoklauf oder irgendeine Auseinandersetzung im kriminellen Milieu.
5: Ob Magenprobleme oder Reizhusten, viele leichte Erkrankungen lassen sich mit einfachen Mitteln selbst behandeln. Bei der Gesundheitsbildung will Ärztepräsident Reinhardt deshalb schon früh anfangen. Benno Hille.
7: Reinhardt will Schulkindern Medizinwissen aus erster Hand vermitteln. Ärzte im Ruhestand zum Beispiel könnten dafür regelmäßig an Grundschulen gehen, sagte Reinhardt im Interview mit den Funke-Zeitungen. Langfristiges Ziel? Weniger Arztbesuche, die nicht unbedingt nötig sind. Außerdem fehlen ja vielerorts Lehrkräfte. Ehe Schulstunden ganz ausfallen, könnte Medizinbildung eine sinnvolle Alternative sein.
5: Norwegens verstorbener König Harald wird Mittwoch in der nächsten Woche beigesetzt. Das hat das Königshaus nun mitgeteilt. Die Trauerfeier wird in der Kathedrale von Oslo stattfinden. Harald war am Freitag im Alter von 89 Jahren verstorben. Sein Sohn Håkon tritt in seine Fußstapfen. Der FC Augsburg hat Schalke 04 die Rückkehr in die Fußball-Bundesliga gründlich vermiest. Zum Auftakt gewann der FCA zu Hause gegen den Aufsteiger mit 3:0. Und der SC Freiburg ist mit einem 4:1 Heimsieg gegen Bremen in die neue Saison gestartet.

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2: Für alle, die jetzt in kürzester Zeit noch die Bikini-Figur schaffen wollen, ohne zu sehr zu leiden, einfach kreativ sein. Vorschlag 1, mach die Reste-Diät. Da darfst du nur Reste essen, Kartoffelschale, Käse, Rinde. Das kostet so viel Überwindung, dass du ganz schnell abnimmst. Und der beste Vorschlag überhaupt ist die gelebte Body-Positivity. Das heißt, wenn dein Körper Ecken und Kanten hat, bist du mit den Rundungen und den Ringen sehr attraktiv, wenn nicht sogar richtig geil.
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6: Ein Regengebiet zieht mit Schauern von West nach Ost durchs Radio 7 Land bei Werten aktuell zwischen 14 und 19 Grad. Der Tag kommt dann, wenn die Schauer raus sind, mit einem angenehm temperierten Mix aus Sonne und Wolken und Höchstwerten zwischen 22 und 26 Grad. So wird's auch morgen. Viel Sonne, wenig lockere Wolken und ebenfalls bis 26 Grad.
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7: Ich bin Anna Löwer. Bundeskanzler Merz warnt vor einer AfD-Regierung in Sachsen-Anhalt. Im ARD-Sommerinterview sagte Merz, das Land könnte dadurch erheblichen Schaden nehmen, vor allem wirtschaftlich. Und weiter.
8: Wenn das so kommt, wie das in den Umfragen möglich erscheint, dann wird dieses Bundesland erhebliche Probleme bekommen. Ich kann mir nicht vorstellen, dass noch internationale Investoren mit einem AfD-Ministerpräsidenten zu einem Spatenstich kommen, um neue Werke zu gründen und neue Unternehmen in Sachsen-Anhalt anzusiedeln.
7: In Sachsen-Anhalt wird am kommenden Sonntag ein neuer Landtag gewählt. Die AfD liegt in Umfragen vorn und könnte erstmals die Möglichkeit bekommen, eine Regierung zu bilden. Island will nicht in die EU. Bei einem Referendum sprach sich die knappe Mehrheit der Isländer gegen Beitrittsverhandlungen aus. Die Abstimmung endete mit rund 53-47%. Vor 17 Jahren hatte Island den EU-Beitritt schon mal beantragt. Die Gespräche wurden aber dann im Jahr 2013 abgebrochen. Die Beitrittskritiker befürchten, dass Island seine Souveränität und die Kontrolle über die für das Land wichtigen Fischereigewässer verlieren könnte. Die USA haben erstmals seit Wochen wieder Ziele im Iran angegriffen. Laut US-Militär wurden in der Straße von Hormuz 2 Raketenstellungen attackiert. Dort sollen die iranischen Revolutionsgarden den Abschuss von mit Seeminen bestückten Raketen vorbereitet haben. Saubere Züge und Bahnhöfe und mehr Sicherheit. An diesen Punkten will die Deutsche Bahn weiter feilen und mehr Geld in die Hand nehmen. Das berichtet die Bild am Sonntag. Mehr von Tom Husse.
9: Ein entsprechendes Sofortprogramm gibt's schon und das soll jetzt bis 2030 verlängert werden. Die Rede ist von 210 Millionen Euro, die der Konzern in den nächsten Jahren in Sauberkeit, Sicherheit und Komfort stecken will. Geplant ist etwa, dass die Reinigungsteams in den Fernverkehrszügen verdoppelt werden. Bahnchefin Palla betont, es brauche einen neuen Standard. Die Bahn müsse jeden Tag ein Stück besser werden.
7: Vor Zypern sind mindestens 8 Menschen bei einem Schiffsunglück ums Leben gekommen. Am Vormittag war eine Fähre mit rund 270 Passagieren gekentert und ist inzwischen auch komplett gesunken. Der Kapitän und Teile der Besatzung wurden festgenommen. Der SC Freiburg ist optimal in die neue Saison der Fußball-Bundesliga gestartet. Gegen Werder Bremen gab es ein 4:1. Dadurch ist Freiburg zunächst Tabellenzweiter. Augsburg gewann außerdem gegen Schalke mit 3:0.

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3: Wir sind ja alle süchtig. Die einen können das Smartphone niemals weglegen, weil sie über Stunden irgendwelche Reels bei Insta weiterwischen und die anderen müssen eine Serie bei Netflix komplett durchbingen. Und genauso geht es Eltern von Kleinkindern. Die freuen sich, wenn das Kind endlich im Bett liegt und schläft und dann starren die aufs Babyphone.
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4: Ja, und ich dachte, ich bin eitel. Ihr glaubt nicht, was sich in der letzten Stunde hier, brauchst gar nicht so gucken, abgespielt hat. 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
5: Ich bin nicht umsonst beim Radio. Dafür gibt's gute Gründe. Ja, es war nicht einfach.
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4: Also?
5: Ja, eins habe ich jetzt.
4: Oh Mann, ey. Also.
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6: Ich bin Anna Löwer. Bundeskanzler Merz warnt vor einer AfD-Regierung in Sachsen-Anhalt. Im ARD-Sommerinterview sagte Merz, das Land könnte dadurch erheblichen Schaden nehmen, vor allem wirtschaftlich. Und weiter.
7: Wenn das so kommt, wie das in den Umfragen möglich erscheint, dann wird dieses Bundesland erhebliche Probleme bekommen. Ich kann mir nicht vorstellen, dass noch internationale Investoren mit einem AfD-Ministerpräsidenten zu einem Spatenstich kommen, um neue Werke zu gründen und neue Unternehmen in Sachsen-Anhalt anzusiedeln.
6: In Sachsen-Anhalt wird am kommenden Sonntag ein neuer Landtag gewählt. Die AfD liegt in Umfragen vorn und könnte erstmals die Möglichkeit bekommen, eine Regierung zu bilden. Island will nicht in die EU. Bei einem Referendum sprach sich die knappe Mehrheit der Isländer gegen Beitrittsverhandlungen aus. Die Abstimmung endete mit rund 53-47%. Vor 17 Jahren hatte Island den EU-Beitritt schon mal beantragt. Die Gespräche wurden aber dann im Jahr 2013 abgebrochen. Die Beitrittskritiker befürchten, dass Island seine Souveränität und die Kontrolle über die für das Land wichtigen Fischereigewässer verlieren könnte. Die USA haben erstmals seit Wochen wieder Ziele im Iran angegriffen. Laut US-Militär wurden in der Straße von Hormuz zwei Raketenstellungen attackiert. Dort sollen die iranischen Revolutionsgarden den Abschuss von mit Seeminen bestückten Raketen vorbereitet haben. Saubere Züge und Bahnhöfe und mehr Sicherheit. An diesen Punkten will die Deutsche Bahn weiter feilen und mehr Geld in die Hand nehmen. Das berichtet die Bild am Sonntag. Mehr von Tom Husse.
8: Ein entsprechendes Sofortprogramm gibt's schon und das soll jetzt bis 2030 verlängert werden. Die Rede ist von 210 Millionen Euro, die der Konzern in den nächsten Jahren in Sauberkeit, Sicherheit und Komfort stecken will. Geplant ist etwa, dass die Reinigungsteams in den Fernverkehrszügen verdoppelt werden. Bahnchefin Palla betont, es brauche einen neuen Standard. Die Bahn müsse jeden Tag ein Stück besser werden.
6: Vor Zypern sind mindestens 8 Menschen bei einem Schiffsunglück ums Leben gekommen. Am Vormittag war eine Fähre mit rund 270 Passagieren gekentert und ist inzwischen auch komplett gesunken. Der Kapitän und Teile der Besatzung wurden festgenommen. Der SC Freiburg ist optimal in die neue Saison der Fußball-Bundesliga gestartet. Gegen Werder Bremen gab es ein 4:1. Dadurch ist Freiburg zunächst Tabellenzweiter. Augsburg gewann außerdem gegen Schalke mit 3:0.

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1: Na, wer von euch ist auch vom Donnern aufgewacht heute Nacht? Ja, da sind teilweise noch Schauer möglich, ja, auch hier und da ein paar Gewitter. Ansonsten heute dann tagsüber auch mal ein bisschen Sonne und es wird sehr windig, das muss man schon sagen. Die Höchstwerte aber trotzdem warm, 22 bis 26 Grad. Aktuell sind es 17 in Lindau, 16 in Ulm und 15 in Aalen.
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2: Ich bin Anna Löwer. Bundeskanzler Friedrich Merz hat vor den wirtschaftlichen Folgen einer AfD-geführten Landesregierung in Sachsen-Anhalt gewarnt. Im ARD-Sommerinterview sagte Merz, das Land werde erheblichen Schaden nehmen, wenn es dazu komme. Er befürchtet vor allem, dass internationale Investoren abspringen könnten. In Sachsen-Anhalt wird am kommenden Sonntag ein neuer Landtag gewählt. Die AfD liegt in Umfragen deutlich vorn und könnte erstmals die Möglichkeit bekommen, eine Regierung zu bilden. Die USA haben erstmals seit Wochen wieder Ziele im Iran angegriffen. Laut US-Militär wurden in der Straße von Hormuz zwei Raketenstellungen attackiert. Dort sollen die iranischen Revolutionsgarden den Abschuss von mit Seeminen bestückten Raketen vorbereitet haben. Die Schweizer Polizei fahndet nach den tödlichen Schüssen auf einem Rave-Festival im Kanton Aargau weiter nach den Tätern. Bei dem Angriff am frühen Sonntagmorgen ist eine Frau ums Leben gekommen. Philipp Nützig berichtet.
3: Mehrere weitere Menschen wurden verletzt. In Lebensgefahr soll aber niemand mehr schweben, hieß es von der Polizei am Abend. Wer und wie viele Täter es gibt, ist noch völlig unklar, ebenso wie die Hintergründe. Die Polizei ermittelt in mehrere Richtungen. Realistisch halten sie bisher einen Terroranschlag, einen Amoklauf oder irgendeine Auseinandersetzung im kriminellen Milieu.
2: Ob Magenprobleme oder Reizhusten, viele leichte Erkrankungen lassen sich mit einfachen Mitteln selbst behandeln. Bei der Gesundheitsbildung will Ärztepräsident Reinhardt deshalb schon früh anfangen. Benno Hille.
4: Reinhardt will Schulkindern Medizinwissen aus erster Hand vermitteln. Ärzte im Ruhestand zum Beispiel könnten dafür regelmäßig an Grundschulen gehen, sagte Reinhardt im Interview mit den Funke-Zeitungen. Langfristiges Ziel? Weniger Arztbesuche, die nicht unbedingt nötig sind. Außerdem fehlen ja vielerorts Lehrkräfte. Ehe Schulstunden ganz ausfallen, könnte Medizinbildung eine sinnvolle Alternative sein.
2: Vor Zypern sind mindestens 8 Menschen bei einem Schiffsunglück ums Leben gekommen. Am Vormittag war eine Fähre mit rund 270 Passagieren gekentert und ist inzwischen auch komplett gesunken. Der Kapitän und Teile der Besatzung wurden festgenommen. Der FC Augsburg hat Schalke 04 die Rückkehr in die Fußball-Bundesliga gründlich vermiest. Zum Auftakt gewann der FCA zu Hause gegen den Aufsteiger mit 3:0. Und der SC Freiburg ist mit einem 4:1 Heimsieg gegen Bremen in die neue Saison gestartet.
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1: Aufgepasst auf der A7 Ulm-Füssen-Reute zwischen Wetzigau und dem Dreieck Allgäu. Hier ein umgestürzter Baum auf der Autobahn. Und Blitzer noch keine. Wenn ihr was gesehen habt, gerne Bescheid geben. 0800 70 77 110. Gute Fahrt.
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1: Juhu! Willkommen zurück, ja, für viele von euch, der erste Arbeitstag nach dem Sommerurlaub.
5: Ja, für uns auch und das frühe Aufstehen. Ich sag mal, es ist gewöhnungsbedürftig. Es ist etwas schwierig wieder.
1: Absolut. Wir haben ja deshalb extra zum Start den Wecker um 3 Uhr gestellt. Brauchte ich aber gar nicht, weil es hat ja ordentlich gedonnert.
5: Das stimmt.
1: Immerhin ist nichts schief gegangen, so ist gut. Ja, und damit wir alle gut in die Gänge kommen, gibt's gleich einen der größten DJs und einen der größten Superstars in einem gemeinsamen Hit. Martin Garrix, Ed Sheeran, gehen richtig gut ab mit Repeat It. Und oh, ich habe sie so sehr vermisst in meinem Urlaub und deshalb freue ich mich fünffach. Hier sind One Republic. Einfach wunderschön, ja? Need your love.
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0: ist Montag, 10 nach 5, hier ist das Radio 7 Morgen-Team.
1: Guten Morgen.
0: Und ist es euch auch schon aufgefallen, im Garten, ja, oder auf dem Balkon, draußen auf jeden Fall, dass die in den letzten Tagen richtig aggressiv geworden sind? Die Wespen.
1: Oh ja.
0: Man kann da nicht mal mehr in Ruhe gemütlich was trinken.
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0: Und auch wenn sie nützlich sind, wollen wir sie natürlich nicht in unserem Drink haben. Deshalb, damit die da nicht drin ständig drinnen landen, schnappt ihr euch einfach so ein Muffinförmchen aus Papier, schneidet ein Loch rein für euren Strohhalm und setzt das dann auf euren Drink. Ja, so ein Hütchen drauf. Sieht witzig aus, ja. Und ihr könnt die auch nicht aus Versehen mitschlürfen. Deswegen alles gut, probiert es einfach mal aus und dann kriegen wir die restlichen schönen Tage mit den Wespen auch gemeinsam hin.
1: Hut ab für diesen Lifehack.
0: Und jetzt ein bisschen was zum Warmwerden, ne? So zum Eingrooven, der Mann mit dem Hüftschwung und wer weiß, vielleicht kriegen wir das ja genauso sexy hin um die Uhrzeit, ja? Wie Justin Timberlake. Here's what goes around.

0: 13 Minuten vor halb sechs, es ist Montag. Hier ist das Radio 7 Morgen-Team mit Linda und Gebi.
1: Guten Morgen.
0: Ja, und auch wir sind wieder da.
1: Oha.
0: Wie viele von euch waren wir im Sommerurlaub? Einfach schön, ne? Aber man muss ja auch sagen, heimkommen, das ist ja irgendwie auch das schönste Gefühl, oder? Bei mir ist es zum Beispiel das goldene M an meiner Autobahnabfahrt. Wenn ich das sehe, da weiß ich, ja, gleich bin ich zu Hause.
1: Hältst du dann auch an?
0: Nein.
1: Nein, natürlich. Ja, für mich ist es Ulmer Münster. So ein Klassiker. Du fährst aus der Entfernung drauf zu, siehst erst die Spitze, dann wird es langsam immer größer und sobald man das dann sieht, dann weiß man, jetzt ist man gleich daheim. Anita schreibt, wenn ich in Asselfingen den Berg runterfahre und im Bauch kribbelt es dann, dann weiß ich, dass ich gleich zu Hause bin. Was ist es bei euch noch?
2: Hallo, liebes Radio 7 Team. Hier ist die Alexandra aus Aalen. Wenn wir vom Süden nach Hause fahren, dann, sobald wir am Agnesbergtunnel sind, weiß ich, die nächste Ausfahrt ist gleich unsere. Und wenn wir vom Norden kommen, dann ist es der Firngrundtunnel, der bei Ellwangen ist. Und da weiß ich auch, okay, jetzt bin ich gleich daheim.
0: Ja, und das ist doch schön. Schön, dass ihr alle wieder da seid. Willkommen zurück, sagen wir. Und damit das Aufstehen ja auch ein bisschen leichter fällt um 5.18 Uhr. Das ist eine sehr böse Uhrzeit.
1: Früh, ja.
0: Gibt es eine megamäßige Kombi. Einen der größten DJs und einen der größten Superstars gemeinsam in einen Hit. Martin Garrix und Ed Sheeran. Hier ist die aktuelle Repeated. Mehr Musik, mehr Abwechslung für euren Montag auf Radio 7.

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1: Na, wir starten doch relativ mild bei euch. Schwäbisch Gmünd 17 Grad heute Morgen, 16 Biberach, 15 in Villingen, Schwenningen. Dazu hier und da noch ein paar leichte Schauer oder teils Gewitter. Begleiten uns auch durch den Tag, vor allem Richtung Alb und im Allgäu und östlichen Bodensee. Da kann es noch mal ein bisschen tröpfeln. Ansonsten zeigt sich tagsüber immer wieder die Sonne und es wird richtig schön warm bei 22 bis 26 Grad.
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1: Da gibt's noch nix. Wenn ihr was seht, sagt gerne Bescheid. 0800 70 77 110 und kommt gut an.
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1: Früher war alles einfacher.
2: Oh.
1: Ja, genau, also bevor ihr jetzt hier wieder die Augen verdreht. Das ist nicht nur ein doofer Spruch, das ist tatsächlich Tatsache. Wenn's um, Achtung, Passwörter geht.
2: Mhm.
1: Ich meine, da braucht man ja heute

0: 6. Und was nie einfach ist, egal ob vor 15 Jahren oder heute, das wissen wir nach dem Wochenende, ja, und auch nach dem Urlaub wieder in die Frühschicht zu starten. Oh, deswegen helfen wir euch dabei mit der allergrößten am Pophimmel. Hier ist Taylor Swift mit Cruel Summer, absoluter Ohrwurm und definitiv einer ihrer besten.
1: Guten Morgen.
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0: Minuten nach 17:30. Euch einen super Start in die neue Woche mit dem Radio 7 Morgen Team.
1: Ja, schönen guten Morgen. Und wir haben heute Morgen oft eins mit euch gemeinsam. Es ist der erste Tag nach dem Sommerurlaub. Und das finde ich jedes Mal aufs Neue total spannend. Man kommt sich vor, als wäre man zum allerersten Mal in diesem Arbeitsumfeld hier. Ja? Als wäre ich noch nie hier gewesen. Es fühlt sich ein bisschen fremd an. Die Handgriffe, die Moves, alles hakt irgendwie. Es ist etwas fremd.
0: Ist das so bei dir?
1: Ja, total.
0: Also ich kenne das nicht, komisch.
1: Das ist nicht dein Ernst. Ja, super. Jetzt mal im Ernst, das kennt ihr doch auch so ein bisschen. Nicht nur am PC, sicher auch in der Produktionshalle auf der Baustelle. Da fühlt sich einfach der Meißel, der Bohrer am Anfang ein bisschen anders an als vor drei Wochen. Am besten fange ich jetzt mit dem an, was ich am besten kann. Die vielen Mails einfach ungelesen löschen. Ja, da ist sicher nichts Wichtiges dabei. Ne?
0: Viel Spaß dabei, ja. Kiwi. Ja. Und egal, welche eure ersten Aufgaben sind, keine Sorge, alles fällt leichter mit Kaigo, Khalid und Griffin, auch wenn es das erste Mal gefühlt ist.
1: Tu doch aber nicht so. Ey.
0: Übrigens verlängern die unser Sommergefühl auch gleich automatisch noch mit, ja, mit Save My Love. Ja, denn morgen schon, meteorologischer Sommer, Entschuldigung, Herbstanfang.
1: Ja, ja.
0: Das geht ja gar nicht. Puh.

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0: 5.46 Uhr am Montag. Wir sind, juhu, zurück aus dem Urlaub. Und wisst ihr was, Leute? Wir starten gleich mit was ganz Neuem bei uns rein.
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2: Da habe ich sowas von Bock drauf. Ab heute suchen wir jeden Tag, wie ihr gerade schon gehört habt, ganz besondere Menschen. Zum Beispiel jemanden, der schon mal nachts in einem Geschäft eingesperrt wurde. Oder jemanden, der mal bei einer Operation aufgewacht ist. Das ist eine meiner absoluten Horrorvorstellungen zum Beispiel. Also ich glaube, da sind krasse Geschichten dabei und auch total spannende Menschen. Da freue ich mich.
0: Und das Beste, für den entscheidenden Tipp gibt es 100 Euro Finderlohn für euch. Die erste Morgenteam-Challenge, die gibt es um 7.07 Uhr. Also ein bisschen Zeit. Der goldene Umschlag blöderweise liegt aber schon hier. Ne? Ja. Wir würden ihn am liebsten jetzt schon öffnen, müssen uns aber noch gedulden und sind sehr gespannt, welche besonderen Menschen wir dann suchen. Und bis dahin haben wir unsere Power-Lieferantin am Start. Mehr Musik, mehr Abwechslung für euren Start in die neue Woche. Hier ist Bebe Rexha gemeinsam mit Faithless und The New Religion auf Radio 7.

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3: Ja, die Nacht ein bisschen nass, teilweise hat es auch ganz schön gekracht. Momentan trocken bei 15 Grad in Ellwangen, 17 in Geislingen und 16 sind es bei euch in Kempten. Warm wird es bei bis zu 26 Grad. Dazu so eine Mischung aus viel Sonne, auch vielen Wolken und vor allem Richtung Alb, Allgäu und im östlichen Bodensee. Da kann es auch tagsüber noch ein bisschen tröpfeln, dazu auch ordentlich windig.
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4: Um 6 Uhr, guten Morgen. Es ist ein außergewöhnlicher Sommer gewesen, der für die Meteorologen am heutigen 31. August zu Ende geht. Noch nie hat es bei uns im Süden so viele Hitzetage gegeben, also Tage mit Temperaturen über 30 Grad. Im Schnitt wurden mehr als 40 Hitzetage gezählt. Und auch nachts war es rekordverdächtig warm, so sank das Thermometer in den wärmsten Nächten, vor allem in den großen Städten, auf gerade mal 25 Grad. Nach dem Fährunglück vor der Küste Zyperns werden weiterhin 18 Menschen vermisst. 8 Personen wurden bislang totgeborgen. Unterdessen haben gerettete Passagiere schwere Vorwürfe gegen den Kapitän erhoben. Er soll die gekenterte Fähre mit 260 Menschen an Bord als einer der ersten verlassen haben, ohne die Rettungsmaßnahmen zu organisieren. Er wurde festgenommen. Die Fähre selbst ist inzwischen gesunken und liegt in rund 500 Meter Tiefe auf dem Meeresboden. Der große Waldbrand in Schramberg im Schwarzwald vor 2 Wochen lockt immer wieder Schaulustige an. Viele wollen sich einfach anschauen, wie das Brandgebiet inzwischen aussieht. Das betroffene Gebiet zu betreten ist aber extrem gefährlich. Laut der Behörden drohen noch viele Bäume umzustürzen und Felsbrocken abzustürzen. Daher bleibt die Fläche, die so groß ist wie 14 Fußballfelder, weiterhin gesperrt. Der FC Augsburg ist mit einem glatten 3:0 Erfolg gegen Schalke 04 in die neue Saison der Fußball-Bundesliga gestartet. Das Comeback der Schalker in der ersten Liga ist also gründlich daneben gegangen. Zuvor hatte der SC Freiburg gegen Werder Bremen nichts anbrennen lassen und siegte souverän mit 4:1.
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3: Die B492, die ist momentan gesperrt und zwar zwischen Giengen an der Brenz und der Ausfahrt Hermeringen nach einem Unfall. Hier werdet ihr außenrum geführt, da kommt es also zu Behinderungen. Und wenn ihr sonst noch Blitzer entdeckt habt, dann könnt ihr gerne Bescheid geben unter der 0800 70 77 110. Kommt gut und sicher an.
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3: Und ihr kennt das alle. Erst muss man sich super viele Buchstaben, Zahlen, Sonderzeichen ausdenken und dann auch noch merken.
5: Das ist der Haken, ja.
3: Och, das Passwort-Drama geht gleich in eine neue Runde in unserer Comedy Die Welt in 30 Sekunden in 7 Minuten. Vorher mal Temper City, riesenchartet gerade, ja aktuell immer noch Platz 6 mit Self-Aware. Klingt sehr, sehr cool. Und wir haben den Sommer Dauerschleifen-Hit am Start überhaupt, Mr. C. Ja, Mucke aus Deutschland heißt Sometimes I Love You und die geht so gut ins Ohr, also macht sofort Laune, da fällt das Aufstehen garantiert auch nur halb so schwer heute Morgen.
5: Guten Morgen.
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0: Wir sagen guten Morgen, Montag.
1: Morgen. Es ist 10 nach 6, hier ist das Radio 7 Morgen-Team mit Linda und Gebi.
2: Jawohl.
1: Und wir sagen auch, früher war alles so viel einfacher. Ist tatsächlich Tatsache, wenn es um Passwörter geht, ne? Denn heute tatsächlich brauchen wir doch irgendwie gefühlt so ein abgeschlossenes Hochschulstudium.
2: Mindestens.
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4: Wie einfach war das früher beim Online-Banking? Du hast die ausgedruckte TAN-Liste aus dem Ordner geholt, die richtige Nummer eingetippt, fertig. Und das Passwort war halt das Geburtsdatum. Damit ging im Zweifel auch der Tresor auf. Heute kennen deine Bank und deine Apps dein Gesicht, deinen Daumen, deine Handynummer und den Geburtsnamen deiner Mutter. Und trotzdem sagen sie ständig:
5: Bitte klicke alle Bilder mit einer Ampel an.
4: Und da ist dann auf dem einen Bild oben ganz links ungefähr 3 Pixel groß und fast nicht zu erkennen, möglicherweise ein Stück von einem Ampelmast zu sehen. Wenn das so weitergeht, haben wir bald die 10-Faktor-Authentifizierung mit Gesicht, Daumen, Handynummer, Blutgruppe, Kinnabdruck, Beruf der Eltern, Partei, die du zuletzt gewählt hast, Lieblingsrezept für Kartoffelsalat und eine Urinprobe. So sieht's ja aus, die Entbürokratisierung im digitalen Raum.
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0: Ja, ganz entspannt geht's in die neue Woche. Es ist 6.18 Uhr. Hier sind Linda und Gewi, das Radio 7 Morgenteam für euch.
1: Schönen guten Morgen.
0: Und was heißt denn bei euch heimkommen? In der Urlaubszeit ist das ja, muss man schon sagen, mit eins der schönsten Gefühle, oder? Man ist unterwegs, das ist schön, aber wenn man dann... Also besser gesagt, wenn ich dann das goldene M an meiner Autobahnabfahrt sehe, dann weiß ich, oh, jetzt wird es noch schöner, denn jetzt bin ich endlich zu Hause.
1: Ja, bei mir liegt das Ganze so rechts von der Autobahn. Da ist so eine große Schleuse, wo ich mit den Kindern oft mit dem Fahrrad hinfahre. Ab da weiß ich, noch knapp 1 Kilometer, dann kommt unsere Ausfahrt. Und so hat jeder so seine Ankerpunkte, oder? Ursula schreibt zum Beispiel, wenn ich von Aufkirch oben nach Überlingen runterfahre und den herrlichen Blick auf mein Überlingen und den Bodensee habe.
0: Wow, schön, ne? Das ist richtig schön.
1: Und jetzt ist noch der Max aus Burgau dran. Man weiß, weißt du, jawohl, jetzt bin ich wieder daheim.
2: Für mich war es immer ein Zeichen des Nachhausekommens vom Urlaub, wenn wir von Weitem schon die Kühltürme vom Kernkraftwerk in Gundremmingen sehen konnten. Im Urlaub war es immer sehr schön, aber natürlich ist es zu Hause dann doch am schönsten und deswegen war das dann immer ein tolles Gefühl.
1: Ja, Betonung auf wahr, ne? Da müssen sich die Günzburger und Co. jetzt einen neuen Marker so in der Landschaft suchen. Ne?
0: Ihr findet aber was. Ja. Werdet ihr auf jeden Fall und wir sagen willkommen zurück in unser wunderschönen Radio 7 Land. Und inklusive standesgemäßer Begrüßung heute Morgen natürlich, nämlich der Sommer-Dauerschleifen-Hit schlechthin, Mr. C. Sowas von cool, ja, mit Sometimes I Love You. Da setzen wir uns gedanklich jetzt einfach die Sonnenbrille auf und starten perfekt in den Montag. Mehr Musik, mehr Abwechslung für euch, nur auf Radio 7.

0: Hier ist das Radio 7 Morgen-Team um 6.26 Uhr mit Linda Gebi und Astrid aus Schorndorf. Astrid, bist du auf dem Weg ins Geschäft? Bist du fit?
1: Oh, fit ist was anderes.
0: Aber freust du dich?
1: Ja, also wer möchte gern bald aufstehen, aber ich bin schon das zweite Mal wach. Das erste Mal um 2:30 und jetzt wieder.
0: Wie das?
1: Wir waren schon Zeitung austragen.
0: Oh, ganz fleißig, Wahnsinn, Mensch. Ja, dann einen schönen zweiten Arbeitstag dir, Astrid. Und keine Sorge, wir helfen dabei beim Fitwerden mit mehr Musik, mehr Abwechslung. Gleich was Ruhiges und Spannendes aus den 2020ern, Maroon 5, ja, mit Memories. Wir haben aktuellen Sommer-Sonnenschein-Sound mit Shakira und Burna Boy. Und die richtige Nummer für unsere Montagmorgen-Küchenparty für alle, die jetzt noch zu Hause sind. Denn die beiden, die kriegen uns alle versprochen.
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3: 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Ich will so leben, dass ich keinen Urlaub von meinem Leben brauche. Das ist das Lebensmotto einer Freundin von mir. Schön wär's, denk ich mir und frag mich, ja, wie soll denn das gehen? Ich zumindest fühle mich vorm Urlaub oft ausgelaugt und echt urlaubsreif. Meine Freundin dagegen nimmt sich regelmäßig kleine Auszeiten. Mitten im Alltag, trotz Job und Kindern. Sonntags zum Beispiel schreibt sie Tagebuch. Ja, und morgens nimmt sie sich Zeit für Gebet und Stille. Und diese kleinen Auszeiten haben bei ihr echt Priorität. Offensichtlich helfen sie ihr auch dabei, Urlaub zwar zu genießen, aber eben nicht dringend zu brauchen. Mich beeindruckt das. Vielleicht muss es ja wirklich nicht immer der große Urlaub sein. Vielleicht machen auch kleine Auszeiten im Alltag einen Unterschied. Ich jedenfalls will das mal ausprobieren und schauen, was davon in meinen Alltag passt. Ich wünsche euch eine erholsame Urlaubszeit und einen Alltag, von dem ihr keinen Urlaub braucht.
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14: Für alle, die jetzt in kürzester Zeit noch die Bikini-Figur schaffen wollen, ohne zu sehr zu leiden, einfach kreativ sein. Vorschlag 1, mach die Reste-Diät. Da darfst du nur Reste essen, Kartoffelschale, Käse, Rinde. Das kostet so viel Überwindung, dass du ganz schnell abnimmst. Und der beste Vorschlag überhaupt ist die gelebte Body-Positivity. Das heißt, wenn dein Körper Ecken und Kanten hat, bist du mit den Rundungen und den Ringen sehr attraktiv, wenn nicht sogar richtig geil.
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0: Recht mild, das kann man schon sagen. Ja, 16 Grad bei euch in Ravensburg, das geht schon. 15 sind es in Ehing und Neu-Ulm. Hier und da ein paar mehr Wolken heute tagsüber. Ab und an auch noch ein paar Schauer. In der Nacht hat es ja auch schon ordentlich gekracht, teilweise sogar. Richtung Allgäu und östlichen Bodensee, da kann es noch ein bisschen tröpfeln. Ansonsten zeigt sich immer wieder die Sonne, dazu aber auch ein paar Wolken. Und warm wird es. 22 bis 26 Grad sind möglich. Aber Jäckchen wäre vielleicht manchmal auch nicht so schlecht, denn ordentlich windig heute.
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15: Um
13: Um 6.30 Uhr. Guten Morgen. Nach den tödlichen Schüssen bei einem Techno-Festival in Aarau in der Schweiz hat die Polizei weiter keine heiße Spur. Auch steht nicht fest, ob es sich um einen oder mehrere Täter handelt. Durch die Schüsse wurde eine junge Italienerin getötet. Unter den 5 Verletzten ist auch eine Deutsche.
15: Die Schüsse waren nach Angaben der Ermittler aus mindestens 2 Waffen abgegeben worden. Es seien unterschiedliche Patronenhülsen am Tatort gefunden worden, die zu einer Pistole oder Maschinenpistole und einem Sturmgewehr passen, heißt es. Ob das auf 2 Täter hindeutet oder ein Schütze beide Waffen nutzte, ließ die Polizei offen. Auch das Motiv ist weiterhin unklar. Diana Kramer, Nachrichtenredaktion.
13: Beim Zusammenstoß zweier Motorradfahrer im Schwarzwald sind am Nachmittag 2 Menschen ums Leben gekommen. Eine 18 Jahre alte Motorradfahrerin hatte auf der B500 bei Bühl auf einen Parkplatz abbiegen wollen und dabei einen entgegenkommenden 41-jährigen Biker übersehen. Beide wurden so schwer verletzt, dass sie noch an der Unfallstelle starben. Bahnreisende zwischen Aalen und Donauwörth brauchen derzeit starke Nerven. Kein einziger Zug wird in den nächsten Monaten pünktlich sein. Weil die Hitze in diesem Sommer die Gleise so massiv beschädigt hat, dürfen die Züge stellenweise nur noch Tempo 20 fahren. Dadurch gerät der gesamte Fahrplan durcheinander, auch auf den anschließenden Strecken. Reparieren will die Bahn die Strecke erst Mitte November. Und mit 2 Heimsiegen ist gestern der erste Spieltag in der neuen Saison der Fußball-Bundesliga abgeschlossen worden. Der SC Freiburg schlug Werder Bremen hochverdient mit 4:1. Der FC Augsburg hatte beim 3:0 gegen Aufsteiger Schalke auch wenig Mühe.
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0: Auf der A81 Stuttgart-Singen kommt es heute Morgen zu Behinderungen. Zwischen Villingen, Schwenningen und Tuning Unfall auf der linken Spur. Achtung! Dann die B492 ist zwischen Gingen an der Brenz und der Ausfahrt Hermaringen gesperrt nach einem Unfall. Und zwar Richtung Hermaringen. Hier werdet ihr an der Unfallstelle vorbeigeleitet. Und Achtung auch in Frieding Richtung Mülheim, wenn ihr unterwegs seid. Hier ein Wildunfall im Kessel. Außerdem der neueste Blitzer in Schorndorf Richtung Urbach steht der in der Schorndorfer Straße. Hier sind 30. Alle anderen auf radio7.de. Kommt gut an.
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0: Ja, zurück aus dem Urlaub. Und was wir beide, also Gebi und ich, vermisst haben, ist ja ganz klar.
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0: Ja, und dann haben wir natürlich noch was anderes vermisst. Euch, ganz klar. Ja. Und die richtige Mucke morgens, um auch mal so richtig schön in die Gänge zu kommen. Jetzt ist Küchenparty angesagt. Wir haben es euch ja versprochen mit Topic und Becky G. Yes, sorry, Papi.
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0: Es ist genau 10 Minuten nach 6:30.
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0: Wir zocken heute Morgen mit Daniel aus Hüfingen im Schwarzwald. Guten Morgen.
2: Morgen.
3: Und wunderschönen guten Morgen.
0: Bist du ready?
3: Ja.
0: Ja, dann gucken wir mal, was aus dem Ja so wird. Wir stellen dir 7 Fragen. Hast du alle 7 Sachen beieinander, dann hast du die Chance auf 500 Euro. Wenn es mehrere Kandidaten in der Woche schaffen, wird geteilt. Und ganz wichtig, du hast immer pro Antwort 2 Sekunden Zeit, sonst müssen wir mit dem Buzzer dazwischen gehen.
3: Okay, dann los.
0: Dann machen wir das.
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0: Welches große Tier hat einen Rüssel?
3: Elefant.
0: Das machen Autofahrer an der Zapfsäule.
3: Tanken.
4: 2.
0: Welche Farbe hat der Laubfrosch?
3: Grün.
4: 3.
0: Schneewittchen und die 7?
3: Zwerge.
4: 4.
0: In welcher Stadt steht der berühmte schiefe Turm?
3: Pisa.
4: 5.
0: Ein platschender Hinterteilsprung ins Wasser.
3: Arschbombe.
4: 6.
0: Weltmeister-Torhüter des FC Bayern?
3: Manuel Neuer.
4: 7.
0: Und das war's. Jawohl, Daniel, ja, alle 7 Sachen dabei. Herzlichen Glückwunsch.
3: Ja, geil, super. Hätte ich jetzt nicht gedacht. Nice.
0: Siehst du mal. Cool gemacht. Du bist mit im Topf dabei.
3: Super, dann brauchst du noch ein bisschen Glück.
0: Ganz genau. Super, dann danke dir fürs Mitmachen, Daniel, und noch eine schöne Woche.
3: Ja, euch auch. Vielen lieben Dank.
0: Ciao.
3: Ciao, ciao.
0: Und ihr versucht's morgen. Um kurz nach 6:30 geht's weiter. Jetzt anmelden auf radio7.de.
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0: So klingt Radio 7 am Montagmorgen. Es ist 7:12.
1: Guten Morgen.
0: Gebi und ich, wir sind auch wieder zurück aus dem Urlaub und total aufgeregt, müsst ihr wissen, denn heute startet was ganz Neues.
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1: Das ist so cool. Also du hast es gesagt, Freude ist ja gar kein Ausdruck, ja? Jeden Tag eine Aufgabe, eine Person mit einer ganz besonderen Geschichte zu finden. Zum Beispiel jemanden, der schon mal die Notbremse in einem Zug gezogen hat. Oder jemand, der dank einer Vorahnung noch am Leben ist. Also solche Kategorien, ne?
0: Und das Beste, wenn ihr uns bei der Suche helft, gibt's für den entscheidenden Tipp 100 Euro Finderlohn. Unsere erste Morgenteam-Challenge, die kriegen wir gleich schon, ein paar Minuten, ja, 7:07.
1: Ja, gleich kann ganz schön lang sein. Geduld ist nicht meine Stärke. Ich würde am liebsten diesen goldenen Umschlag mit der Aufgabe jetzt schon aufreißen. Komm!
0: Ich weiß, es geht aber nicht. Deshalb, glaube ich, brauchen wir noch so ein bisschen Ablenkung, bis es gleich soweit ist. Deshalb, liebe Shakira, gib alles. Ja, gemeinsam mit Burna Boy, der Sound des Sommers 2026. Wir haben für euch mehr Musik, mehr Abwechslung auf Radio 7. Kommt alle gut in den Montag.

0: Minuten vor 7. Hier ist Radio 7.
1: Guten Morgen.
0: Wir erleichtern euch den Start nach dem Wochenende, dem Urlaub oder einfach der Tatsache, ja, dass ihr für die lieben Kollegen auch heute wieder im Geschäft die Arbeit übernehmen dürft. Mit unserem Radio 7 Hitzimmer täglich ab 5 heißt tagsüber nur bei uns 30 Minuten Hits nonstop. Und schon gleich haben wir natürlich auch mehr Musik, mehr Abwechslung mit New Metal. So haben wir es genannt, ja, in den 2010ern. Das Nonplusultra. Und diese Jungs sind es auch heute noch. Ja. Linkin Park, Burn It Down mit dabei. Und wir wecken die Teenie Girls in uns gleich mit Take That.
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0: Ja, in der Nacht ist ein bisschen was runtergekommen, teils kräftiger Regen oder auch Gewitter. Aber keine Sorge, schon jetzt sehr, sehr sonnig bei euch in Ulm und Rottweil bei 15 Grad. 16 sind es in Nördlingen. Und so geht's heute durch den Wochenstart. Ja, mit viel Sonne, immer mal wieder auch Wolken und noch letzten Schauern auch tagsüber. Hier und da ein paar Tröpfelchen. Auf der Alp, im Allgäu oder am östlichen Bodensee. Die Höchstwerte dazu 26 Grad.
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11: Um 7 Uhr, guten Morgen. Nach den tödlichen Schüssen bei einem Techno-Festival in Aarau in der Schweiz ist vieles noch unklar. So will sich die Polizei nicht festlegen, ob es einen oder mehrere Täter gibt. Auch wird weiter gerätselt, ob es sich um einen Terrorakt, einen Amoklauf oder eine Abrechnung im kriminellen Milieu handelt. Die Ermittler baten Besucher des Festivals darum, Video- und Bildmaterial an die Polizei zu schicken. Bei den Schüssen waren gestern am frühen Morgen eine junge Frau getötet und 5 weitere Personen, darunter eine Deutsche, verletzt worden. Es ist ein außergewöhnlicher Sommer gewesen, der für die Meteorologen am heutigen 31. August zu Ende geht. Noch nie hat es bei uns im Süden so viele Hitzetage gegeben, also Tage mit Temperaturen über 30 Grad. Im Schnitt wurden mehr als 40 Hitzetage gezählt. Und auch nachts war es rekordverdächtig warm. So sank das Thermometer in den wärmsten Nächten, vor allem in den großen Städten, auf gerade mal 25 Grad. Bei den meisten BayWa Bau- und Gartenmärkten im Radio 7 Land gehen vermutlich schon bald die Lichter endgültig aus. Für die Geschäfte unter anderem in Dillingen, Günzburg und Dinkelsbühl wurden bislang keine Käufer gefunden. Ändert sich daran nichts, ist Ende November Schluss. Für die Filialen in Bad Urach, Balingen, Dillingen und Nördlingen haben sich dagegen Investoren gefunden. Sie werden von anderen Baumarktketten übernommen. Der FC Augsburg ist mit einem glatten 3:0 Erfolg gegen Schalke 04 in die neue Saison der Fußball-Bundesliga gestartet. Das Comeback der Schalker in der ersten Liga ist also gründlich daneben gegangen. Zuvor hatte der SC Freiburg gegen Werder Bremen nichts anbrennen lassen und siegte souverän mit 4:1.
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0: Einen größeren Stau gibt es heute Morgen auf der A81 Stuttgart-Singen zwischen Rottweil und Tuningen. Unfall, deshalb 4 Kilometer Stau, 20 Minuten Zeitverlust. Und der neueste Blitzer steht in Schorndorf in der Schorndorfer Straße Richtung Urbach. Hier sind 30 erlaubt. Alle anderen auf radio7.de. Kommt gut an.
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1: Boah, Linda, seit 5 starren wir jetzt schon auf diesen goldenen Umschlag hier, mit dem unsere allererste Aufgabe drin ist. In 7 Minuten dürfen wir alle endlich mal aufmachen.
0: Die Radio 7 Morgenteam Challenge startet aus dem Urlaub. Direkt wieder was schaffen heißt heute ja. Morgen. Das heißt also, wir müssen Menschen mit ganz besonderen Geschichten finden. Zum Beispiel jemanden, der schon mal vom Hai gebissen wurde. Aua. Bei einer OP aufgewacht ist. Oder. Das wird sicher mega spannend. Wir freuen uns drauf. Gleich geht's los. Vorher verpasst uns aber erstmal Kato so einen kleinen frischen Kick nach dem Wochenende. Den haben wir nötig. Und gleich die vielleicht wirklich lässigste und coolste Nummer eines Mädelstrios, das es jemals gab. Leak It von

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1: Yeah, es ist 7:08 am Montag. Hier ist das Radio 7 Morgen-Team mit Linda und Gebi.
2: Guten Morgen.
1: Und jetzt geht's endlich los. Es wird spannend.
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1: Ja, nach dem Urlaub direkt schaffen ist angesagt. Ganz neu bei uns ab heute. Da suchen wir ganz besondere Menschen mit besonders spannenden Geschichten.
2: Immer 7:07 gibt's eine neue Challenge. Also jetzt. Und der Umschlag mit der allerersten Aufgabe, der liegt hier vor uns. Komm, jetzt machen wir ihn auf, oder?
1: Auf jeden Fall.
2: Achtung! Das ist die Morgenteam-Challenge Nummer 1. Findet jemanden, der eine Notlandung im Flugzeug erlebt hat.
1: Das ist ja...
2: Oh Gott.
1: Absolute Horrorvorstellung.
2: Total. Wow, also das geht ja gleich gut los hier. Wow, ja. Also da geht man auch im Kopf direkt, so geht es mir zumindest, den eigenen Freundeskreis und Bekanntenkreis durch. Ist da vielleicht zufällig jemand dabei? Aber ich glaube, nein. Es passiert jetzt ja auch nicht so häufig, zum Glück.
1: Ja, genau, zum Glück. Ja. Aber das heißt, wir haben ab sofort 24 Stunden Zeit. Also bitte, Leute, helft uns. Ja, kennt ihr jemanden, der schon mal eine Notlandung im Flugzeug erlebt hat? Oder jemanden, der jemanden kennt?
2: Der jemanden kennt.
1: Genau.
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0: Wir sind wieder da. Hier ist das Radio 7 Morgen Team. Zurück aus dem Sommerurlaub. Linda und Gebi für euch um 7.16 Uhr. Genau.
1: Schönen guten Morgen.
0: Und sagt mal, habt ihr auch diesen einen Moment, ja, nach jedem Urlaub, bei dem ihr merkt so, ja, jetzt dauert es nicht mehr lange. Gleich bin ich zu Hause. Bei mir ist es ja das goldene M an der Autobahnabfahrt. Ein sehr schönes Gefühl.
1: Super. Jenny schreibt dazu, wenn man von der A8 auf die A7 wechselt und die holprige Autobahn beginnt. Habt ihr gemerkt, wie ich das Holpern...
0: Hast du sehr gut gemacht.
1: Ja. Sehr schön. Das ist eine tolle Idee, Jenny. Jawohl. Und Laura ist jetzt auch noch dran. Wann weißt denn du, dass du wieder daheim bist?
2: Wenn ich mit dem Auto weg bin und ich fahre hinter Radolfzell Richtung Konstanz auf der B33 und ich sehe das erste Mal wieder den Untersee mit einem weiten Blick fast bis Konstanz.
1: Ach, das ist Heimat, das ist schön. Ja, bei mir ist es so eine Schleuse rechts von der Autobahn, wo wir oft mit den Kindern nach, so eine kleine Radtour hinmachen. Dann weiß ich, gleich kommt meine Ausfahrt.
0: Na, dann sagen wir willkommen zurück für alle, die wie Gebi und ich heute auch den ersten Arbeitstag nach dem Sommerurlaub haben. Und da gibt es direkt die wirklich perfekte Nummer, um auf Betriebstemperatur zu kommen. Flow, super angesagt und genial aktuell. Liquid auf Radio 7. 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

0: 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Es ist Montag.
1: Guten Morgen und ab heute alles gesund bei mir. Kein Alkohol, ein bisschen aufs Essen achten. Wisst ihr warum? Ich habe in den 3 Urlaubswochen so geschlemmt, dass ich nicht nur mit einem Koffer voller Wäsche, sondern auch mit 2 Kilo mehr auf den Rippen zurückgekommen bin. Ja.
0: Aber ganz ehrlich, jeder, der dich kennt, weiß, dass du es eh nicht durchhältst.
1: Ich fange direkt heute damit an, versprochen. Ich lasse das Bier zur Sendung auf jeden Fall direkt mal weg.
0: Besser so.
1: Spaß beiseite. Ich mache jetzt erstmal ein gesundes Müsli mit Naturjoghurt. Ich schau mal, wie mir das so schmeckt.
0: Mal sehen, ja. Und zu eurem Frühstück servieren wir euch auch gleich eine Nummer, die es in den 80ern, 90ern und 2020ern in die Charts geschafft hat. Dank Kygo und Whitney Houston. Higher Love mit dabei gleich in der nächsten halben Stunde. Unsere aktuelle Senkrechtstarterin aus Hamburg, Tiffany Harris, und der Mann mit der beeindruckend hohen Stimme, The Weeknd. Wir haben für euch mehr Musik, mehr Abwechslung.
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0: Schöner Start bei euch. Ja, in Laubheim und in Konstanz 16 Grad und Sonnenschein 17 sind es in Aalen. Richtig warm wird es heute, 22 bis 25, 26 Grad sind da drinne. Dazu viel Sonne, aber auch ein paar Wolken und vor allem Richtung Alb im Allgäu oder auch im östlichen Bodensee, da könnte es auch tagsüber nochmal den ein oder anderen kurzen, leichten Regenschauer geben und ordentlich windig wird es heute auch.
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11: Um 7.30 Uhr, guten Morgen. Nach dem Fährunglück vor der Küste Zyperns mit bislang 8 Toten sind der Kapitän und 7 Besatzungsmitglieder festgenommen worden. Gerettete Passagiere hatten zuvor schwere Vorwürfe gegen die Crew erhoben.
12: Einige Türen und Fluchtwege waren wohl verschlossen. Und der Kapitän, der eigentlich an vorderster Front helfen sollte, hat sich wohl aus dem Staub gemacht, als klar war, dass die Fähre sinkt. Die Behörden versprechen umfassende Aufklärungen. Die Ermittler hoffen nun vor allem auf die Bergung des Schiffsdatenschreibers der Fähre, die in rund einem halben Kilometer tiefer auf Grund liegt. Katrin Müller, Nachrichtenredaktion.
11: Das US-Militär hat erstmals seit Ende Juli wieder Ziele im Iran angegriffen. Es nahm dabei laut US-Medien 2 Raketenwerfer auf der Insel Larak ins Visier. Sie sollten daran gehindert werden, neue Seeminen in der Straße von Hormuz zu legen. Der Iran hat Vergeltung angekündigt. Nach eigenen Angaben gab es auch bereits Angriffe auf 2 Stützpunkte des US-Militärs in Jordanien. Bahnreisende zwischen Aalen und Donauwörth brauchen derzeit starke Nerven. Kein einziger Zug wird in den nächsten Monaten pünktlich sein. Weil die Hitze in diesem Sommer die Gleise so massiv beschädigt hat, dürfen die Züge stellenweise nur noch Tempo 20 fahren. Dadurch gerät der gesamte Fahrplan durcheinander, auch auf den anschließenden Strecken. Reparieren will die Bahn die Strecke erst Mitte November. Und mit 2 Heimsiegen ist gestern der 1. Spieltag in der neuen Saison der Fußball-Bundesliga abgeschlossen worden. Der SC Freiburg schlug Werder Bremen hochverdient mit 4:1. Der FC Augsburg hatte beim 3:0 gegen Aufsteiger Schalke auch wenig Mühe.
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0: Zum Start in die neue Woche haben wir momentan keine größeren Staus und Behinderungen. Nur den neuesten Blitzer, der steht in Schorndorf in der Schorndorfer Straße Richtung Urbach. Alle anderen auf radio7.de. Kommt gut an.
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0: Ihr kennt das auch alle. Erst muss man sich super viele Buchstaben, Zahlen und Sonderzeichen ausdenken und dann, ja, das ist das Blöde auch noch, merken, ja, wenn es ums Passwort geht. Echtes Drama manchmal in unserer Comedy gleich. Die Welt in 30 Sekunden in 7 Minuten. Und jetzt viel Spaß mit unserem leichten, lyrischen Tenor. Das habe ich gerade rausgefunden, beziehungsweise spuckt mir das die KI aus, wenn ich nach The Weeknd frage. Der hat wohl einen Stimmumfang, ja, von etwa 3 bis 3,7 Oktaven. Und die wir, glaube ich, wir Otto-Normalverbraucher nur erreichen, wenn wir jetzt irgendwas einklemmen, aua, und wehtun. Ja, hier ist Save Your Tears.
1: Morgen.
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0: klingt der Start in die neue Woche mit dem Radio 7 Morgen-Team. Es ist 7.39 Uhr.
1: Guten Morgen.
0: Ihr kennt doch den Spruch auch so, ne? Früher und aber alles viel besser und einfacher. Es ist nicht nur so ein Spruch, wenn es um Passwörter geht. Das ist Tatsache. Denn gefühlt heute braucht man doch echt so ein abgeschlossenes Studium dafür, oder?
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3: Wie einfach war das früher beim Online-Banking? Du hast die ausgedruckte TAN-Liste aus dem Ordner geholt, die richtige Nummer eingetippt, fertig. Und das Passwort war halt das Geburtsdatum. Damit ging im Zweifel auch der Tresor auf. Heute kennen deine Bank und deine Apps dein Gesicht, deinen Daumen, deine Handynummer und den Geburtsnamen deiner Mutter. Und trotzdem sagen sie ständig:
4: Bitte klicke alle Bilder mit einer Ampel an.
3: Und da ist dann auf dem einen Bild oben ganz links ungefähr 3 Pixel groß und fast nicht zu erkennen, möglicherweise ein Stück von einem Ampelmast zu sehen. Wenn das so weitergeht, haben wir bald die 10-Faktor-Authentifizierung mit Gesicht, Daumen, Handynummer, Blutgruppe, Kinnabdruck, Beruf der Eltern, Partei, die du zuletzt gewählt hast, Lieblingsrezept für Kartoffelsalat und eine Urinprobe. So sieht's ja aus, die Entbürokratisierung im digitalen Raum.
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0: euch einen schönen Montag um 7.48 Uhr mit dem Radio 7 Morgen-Team hier.
1: Guten Morgen.
0: Linda und Gebi sind nach dem Urlaub wieder am Start und werden gleich mal so richtig schön herausgefordert. Ja?
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1: Ja. Unsere Aufgabe, jeden Tag eine Person mit einer ganz besonderen Geschichte finden. Und damit ging es heute um 7.07 Uhr los. Der Zettel mit dem Umschlag hier, der liegt noch vor mir. Lies nochmal vor, komm.
0: Ja, und zwar findet jemanden, der eine Notlandung im Flugzeug erlebt hat.
1: Tja, das ist direkt mal ein Brett. Da brauchen wir dringend eure Hilfe. Kennt ihr jemanden, den man kennt, der wiederum jemanden genau. kennt und so? Und da ist direkt Jochen aus Villingen-Schwenningen dran. Was ist dein Tipp, Jochen?
3: Ich glaube, ihr solltet bei Franz Müntefering, dem Politiker, anrufen.
1: Tatsächlich.
3: Ich meine, der hat in Stuttgart mal eine Notlandung mitgemacht.
1: Das heißt, wir müssen im Promi-Pool fischen oder so. Das ist dein Tipp, oder?
3: So sieht's aus. Der war, glaube ich, auf dem unterwegs eben nach Villingen-Schwenningen. Da war so ein VS-Forum und ich glaube, da auf dem Weg dahin hat der eine Notlandung hingelegt.
1: Wow, also du bist schon top informiert. Also sollten wir den Franz wirklich an die Strippe kriegen, ja, und das funktioniert, dann kriegst du auf jeden Fall 100 Euro Finderlohn. Ne? Das
0: so
1: ist ja klar.
0: Aus.
3: Alles klar, super.
1: Gut, perfekter
3: okay,
1: Deal.
0: Super. Dann mach's gut, ciao.
3: Danke. Ciao.
0: Und natürlich gilt es ja auch für euch alle, ne? Unsere aktuelle, ihr habt's gehört, Radio 7 Morgen Team Challenge, findet jemanden, der eine Notlandung im Flugzeug erlebt hat. Bis morgen früh um 7.07 Uhr haben wir Zeit dafür, also bitte helft uns.
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0: Es ist genau 7:04. Euch einen schönen Montag mit dem Radio 7 Morgen-Team.
1: Guten Morgen.
0: Und ich habe gerade mal durchgezählt und ich komme echt auf über 10. Auf über 10 Mando Diao-Konzerte. Also das ist etwas verrückt. Ja, ich weiß, in den 2010ern, meine Mädels und ich, wir waren große Fans, wir waren überall mit dabei. Wirklich verrückt.
1: Aber ist ja auch cool.
0: Gut abgegangen. Danke.
1: Ja, eben. Also gibt schon Peinlicheres.
0: Und für alle Indie-Fans von Mando Diao gibt es gleich Black Saturday mit dabei. Außerdem einer der allerschönsten Pop-Würmer von Ed Sheeran, Castle on the Hill. Und noch mehr Musik, mehr Abwechslung tagsieber. Immer bei uns im Radio 7 mit Sima ab halb, nämlich 30 Minuten am Stück.
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1: Durch den Montag geht's heute mit Sonne und Wolken. Sonnig bei euch aktuell in Günzburg, 16 Grad, 15 in Donaueschingen und auch ein bisschen bedeckt, ja, ein paar mehr Wolken über Geislingen bei 17 Grad momentan. Egal ob mit Sonne oder auch Wolken, warm wird's auf jeden Fall. 22 bis 25, 26 Grad sind drin. Dazu auch ordentlich windig heute. Und im Bereich der Alp und im östlichen Bodensee, da kann es tagsüber auch noch ein bisschen tröpfeln.
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2: Um 8 Uhr, guten Morgen. Nach den tödlichen Schüssen bei einem Techno-Festival in Aarau in der Schweiz ist vieles noch unklar. So will sich die Polizei nicht festlegen, ob es einen oder mehrere Täter gibt. Auch wird weiter gerätselt, ob es sich um einen Terrorakt, einen Amoklauf oder eine Abrechnung im kriminellen Milieu handelt. Die Ermittler baten Besucher des Festivals darum, Video- und Bildmaterial an die Polizei zu schicken. Bei den Schüssen waren gestern am frühen Morgen eine junge Frau getötet und 5 weitere Personen, darunter eine Deutsche, verletzt worden. Nach der Flutkatastrophe im Himalaya werden immer mehr Leichen geborgen. Inzwischen sind es mehr als 900. Von vielen Vermissten fehlt noch jede Spur. Mittlerweile sind es fast 4.800, deren Verbleib ungeklärt ist. Nun droht auch noch die Ausbreitung von Krankheiten. Daher wurden viele Tote in Massengräbern bereits beigesetzt. Eine umstrittene Entscheidung der Behörden, da die meisten Opfer Hindus sind und eigentlich traditionell eingeäschert werden. Mit dem ersten Spatenstich beginnt heute offiziell der 6-spurige Ausbau der A8 bei Ulm. Gut 11 Kilometer ist der Abschnitt zwischen dem Kreuz Ulm-Elchingen und der Anschlussstelle Ulm-West lang, in dem es teilweise nicht einmal einen Standstreifen gibt. Die Hauptbauphase startet im kommenden Jahr und dauert dann bis 2031, Kostenpunkt 400 Millionen Euro. Die einfach nicht enden wollende Baustelle für Stuttgart 21 gibt's jetzt auch als Videospiel. Vorgestellt haben es die Entwickler auf der gestern zu Ende gegangenen Gamescom in Köln. Im Mittelpunkt steht dabei der mehrere hundert Meter lange Tunnel zu den Gleisen, von Reisenden gern als Fernwanderweg verspottet. Zumindest die Demo-Version des Spiels endet, wie man es von Stuttgart 21 erwarten könnte. Der Spieler steht vor einer Betonmauer und muss frustriert wieder umdrehen.
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1: Ja, hier und da vielleicht kleinere Behinderungen heute Morgen, aber keine größeren Staus. Das ist die gute Nachricht. Lediglich den neuesten Blitzer haben wir. Der steht in Schorndorf in der Schorndorfer Straße. Hier sind 30 erlaubt. Alle anderen auf radio7.de. Gute Fahrt.
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1: Wenn aus einem klitzekleinen Pizzaofen im Garten eine illegale Pizzeria wird, kann eigentlich nur, jawohl, unser Radio 7 Telefoncheck dahinter stecken.
3: Sie wissen aber schon, dass wir zu dem Schluss kommen müssen, dass Sie Steuer hinterziehen mit einer Schwarzpizzeria sozusagen.
1: Also bleib da mal cool, wenn du sowas gesagt bekommst, ja? Die ganze Folge in 7 Minuten. Außerdem Golden mit dabei, unser Dauerbrenner in unserer Playlist, Hunter X gleich. Und los geht's mit J-Lo. Und die heizt uns so sehr ein, ey. Da staunt der Chef, sag ich euch, wie ihr direkt am ersten Arbeitstag nach dem Urlaub motiviert. Wird losledert.
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0: ist es, genau. 8:10, euch einen super Start in den Montag mit dem Radio 7 Morgen-Team.
1: Schönen guten Morgen.
0: Allerdings möchte ich dazu sagen, jeder von euch, der einen Pizzaofen im Garten hat, der sollte jetzt am liebsten weghören.
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3: Hallo?
1: Finanzamt Zeidel, guten Tag. Spreche ich mit Herrn Canorazzo?
3: Canorazzo, ja.
1: Es wurde uns gemeldet, dass Sie auf Ihrem Grundstück in Berghülen eine Pizzeria betreiben. Jetzt liegt mir aber bis heute keine Einkommensteuererklärung vor.
3: Das ist nichts Gewerbliches, also um Gottes Willen.
1: Ja, aber ich habe hier Informationen vorliegen, dass Sie an Ihrem Haus eine völlig professionelle Pizzaküche gebaut haben. Also sowas macht man ja nichts für den Eigenbedarf.
3: Und wer sagt das, dass man es nicht für den Eigenbedarf macht?
1: Ja, das sind Erfahrungswerte. Außerdem haben Sie ja auf Ihrem Garagendach oben auch so ein Ofenrohr raus, das ist ja weithin sichtbar. Das ist ja so ein sehr großer Aufwand für eine Pizza mal zum Selbermachen.
3: Was soll ich dazu sagen? Also ich kann nur sagen, dass ich das nicht gewerblich benutze. Also ich verkaufe keine Pizza und ich habe auch keine Werbung oder sonstiges. Also mir scheint das jetzt gerade nur eine...
1: Also Sie haben auch keine Registrierkasse oder sowas, das benutzen Sie nicht?
3: Nein.
1: Ja, aber Gottes Willen. Ich meine, da hättet ihr ja sicherheitshalber Steuererklärung abgeben können und das einfach beweisen und auch mit Zahlen belegen.
3: Wissen Sie, denn mit Zahlen belegen?
1: Ja, Einnahmen-Ausgabenrechnung.
3: Nochmal, das, ich benutze es nicht gewerblich, also es ist irgendwie lächerlich.
1: Sie wissen aber schon, dass wir zu dem Schluss kommen müssen, dass Sie Steuer hinterziehen mit einer Schwarzpizzeria sozusagen.
3: Ich verkaufe keine Pizzas. Ich komme aus einer Gastronomiefamilie. Und ich bin da reingewachsen. Als Kind habe ich schon bei meinen Eltern in der Pizzeria gearbeitet oder geholfen
1: Immer. Wissen Sie, das geht vielleicht in Sizilien, aber nicht hier bei uns in Deutschland.
3: Also
1: Moment, jetzt schickert mir die Steuerverhandlung zu Ihnen. Ihr könnt losfahren. Und dann kommt jetzt unsere Steuerbeauftragte, Frau Julia Wimmer, vorbei und die prüft es. Hier ist der Telefoncheck. Oh je. Schönen Tag noch.
3: Tschüss.
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0: Rein geht's in die neue Woche mit dem Radio 7 Morgen Team.
1: Guten
0: ja,
1: Morgen.
0: Euch ist es vielleicht schon aufgefallen, wir sind wieder da.
1: Ja.
0: Ach, Linda und Gebi hier um 8.18 Uhr ganz genau. Wie viele von euch waren wir natürlich auch im Sommerurlaub. Hm. Das ist schön, aber wisst ihr, was noch schöner ist? Das Gefühl, wenn man heimkommt. Und das geht bei mir immer los, dieses schöne Gefühl, wenn ich das goldene M an meiner Autobahnausfahrt sehe, da weiß ich, yeah, jetzt ist es soweit.
1: Genau dieses Gefühl, also vielleicht nicht mit dem M, ja, kennen viele im Radio 7 Land. Isabel schreibt zum Beispiel, bei ihr sind es die Windräder rund um Bad Saulgau. Aha. Alexandra aus Aalen ist auch noch am Telefon. Woran merkst du, dass du wieder daheim bist?
2: Wenn wir vom Süden nach Hause fahren, dann sobald wir am Agnesbergtunnel sind, weiß ich, die nächste Ausfahrt ist gleich unsere. Und wenn wir vom Norden kommen, dann ist es der Firngrundtunnel, der bei Ellwangen ist.
1: Ja.
2: Und da weiß ich auch, okay, jetzt bin ich gleich daheim.
0: Und das ist schön. Also schön, dass ihr alle wieder da seid. Wir sagen willkommen zurück und haben natürlich auch das, was ihr so mit neben diesem schönen Gefühl am meisten vermisst habt, nämlich eure absoluten Lieblingshits. Und da gibt es jetzt einen, David Guetta und DNA auf Radio 7. Mehr Musik, mehr Abwechslung für euren Montag.

0: Es ist Montag. Yeah, hier ist das Radio 7 Morgen Team um 8.28 Uhr. Und yeah, wir machen gleich weiter mit mehr Musik, mehr Abwechslung für einen Arbeitstag oder vielleicht auch natürlich nur für einen Urlaubstag. Im besten Fall. Wunderschönes Liebeslied gleich mit dabei von One Republic. Need Your Love. Wir haben die rauste Frauenstimme, seit es Schmirgelpapier gibt. Miley Cyrus. Und die richtige Nummer für unsere Montagmorgen-Küchenparty, nämlich Dua Lipa. Die kriegt uns gleich alle, versprochen.
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0: Die Sonne lacht über Biberach und Friedrichshafen, dazu 17 Grad und in Dinkelsbühl ja auch ein paar mehr Wolken. So gehen wir heute durch den Montag mit viel Sonne, immer wieder auch Wolken und letzten Schauern, vielleicht so östlich am Bodensee oder im Bereich der Alb. Warm und windig wird es bei 22 bis 26 Grad.
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7: Um 8.30 Uhr. Guten Morgen. Nach den tödlichen Schüssen bei einem Techno-Festival in Aarau in der Schweiz hat die Polizei weiter keine heiße Spur. Auch steht nicht fest, ob es sich um einen oder mehrere Täter handelt. Durch die Schüsse wurde eine junge Italienerin getötet. Unter den 5 Verletzten ist auch eine Deutsche.
8: Die Schüsse waren nach Angaben der Ermittler aus mindestens 2 Waffen abgegeben worden. Es seien unterschiedliche Patronenhülsen am Tatort gefunden worden, die zu einer Pistole oder Maschinenpistole und einem Sturmgewehr passen, heißt es. Ob das auf 2 Täter hindeutet oder ein Schütze beide Waffen nutzte, ließ die Polizei offen. Auch das Motiv ist weiterhin unklar. Diana Kramer, Nachrichtenredaktion.
7: In Baden-Württemberg könnte es schon bald gestaffelte Wasserpreise geben. Entsprechende Überlegungen hat jetzt Umweltministerin Thekla Walker bekannt gemacht. Danach soll, wer wenig verbraucht, mit einem günstigeren Tarif belohnt werden. Wer deutlich mehr verbraucht als der Durchschnitt, soll mehr bezahlen. So soll angesichts von zunehmender Trockenheit ein Anreiz zum Wassersparen geschaffen werden. Der große Waldbrand in Schramberg im Schwarzwald vor 2 Wochen lockt immer wieder Schaulustige an. Viele wollen sich einfach anschauen, wie das Brandgebiet inzwischen aussieht. Das betroffene Gebiet zu betreten ist aber extrem gefährlich. Laut der Behörden drohen noch viele Bäume umzustürzen und Felsbrocken abzustürzen. Daher bleibt die Fläche, die so groß ist wie 14 Fußballfelder, weiterhin gesperrt.
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7: Videos über in New York in Gully kletternde Menschen sorgen derzeit wieder für Aufruhr im Netz. Immer wieder werden die Unbekannten nachts von Überwachungskameras eingefangen. Nicht nur die User rätseln, auch die Polizei fragt sich, was machen die mit Gummistiefeln und Stirnlampen ausgestatteten Menschen in der Kanalisation? Einige vermuten, Wertgegenstände suchen. Gelöst ist das Rätsel auf jeden Fall im Moment noch nicht.
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0: Momentan gibt es keine größeren Staus und Behinderungen. Der neueste Blitzer in Schorndorf in der Schorndorfer Straße in der 30er-Zone Richtung Urbach. Alle anderen auf radio7.de. Gute Fahrt euch.
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0: Ja, was wir dann natürlich auch noch vermisst haben, ganz klar, das seid ihr. Und die richtige Mucke morgens, denn wir wissen alle, eine Taylor Swift am Morgen vertreibt Kummer und Sorgen. Ja. Ohne einfach unvorstellbar, ja? Hier ist Oppelein.
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0: 2 heute Morgen mit Simone aus Weingarten. Wie fit bist du, Simone, nach dem Wochenende?
1: Ganz fit.
0: Das ist doch perfekt. Das sind die besten Voraussetzungen für unser Quiz. Wir stellen dir jetzt 7 Fragen. Hast du alle 7 Sachen beieinander, dann hast du die Chance auf 500 Euro. Schaffen es mehrere Kandidaten, dann wird geteilt. Wichtig, liebe Simone, du hast immer 2 Sekunden Zeit für die Antwort. Sonst kommt der Buzzer.
1: Okay.
0: Dann legen wir los, oder?
1: Ja, bitte.
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0: Welches Tier bellt?
1: Hund.
2: 1.
0: Was trägt ein Koch auf dem Kopf?
1: Mütze, Kochmütze.
2: 2.
0: Welche Frucht ist auf der Pizza Hawaii?
1: Ananas.
2: 3.
0: Die berühmteste Königin Ägyptens?
1: Sphinx.
0: Nein, das ist leider nicht richtig.
1: Kleopatra,
0: genau, die Kleopatra ist es. Auch schade.
1: Ja, okay.
0: Danke dir, liebe Simone, fürs Mitmachen. Ich hoffe, es hat Spaß gemacht.
1: Ich danke auch. Schönen Tag, schönen Urlaub.
0: Danke, dir auch. Alles Gute. Mach's gut.
1: Ja, danke,
0: ciao.
1: Tschüss.
0: Und ihr seid dann morgen dran. Um kurz nach 6:30 geht's weiter. 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

0: auf die Sekunde 10 Minuten vor 9.
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0: Und das ist wirklich meine echte erste Challenge. Findet jemanden, der schon mal eine Notlandung im Flugzeug erlebt hat. Dafür haben wir jetzt 24 Stunden Zeit und brauchen natürlich Hilfe dazu.
2: Ganz dringend. Habt ihr schon mal eine Notlandung erlebt? Oder habt ihr Freunde, Verwandte, Bekannte, denen das schon mal passiert ist? Dann bitte durchklingeln. 0800 70 77 110 oder einfach eine WhatsApp direkt ins Studio. Für den entscheidenden Tipp, ihr habt ja auch was davon, gibt's 100 Euro Finderlohn.
0: Das Gute bei einer Notlandung ist ja, dass sie fast immer gut ausgeht. Ne? Ganz anders sieht es da ja auch bei Flugzeugabstürzen aus. Und ein Mann, den ihr alle kennt, der feiert seit 1982 jedes Jahr zweimal Geburtstag. Uli Hoeneß, ja, Ehrenpräsident des FC Bayern München, saß in einem kleinen Flugzeug an Bord, außer eben noch zwei Piloten damals, ein weiterer Passagier und ganz viele Glücksengel.
3: Ich habe geschlafen. Ich bin dann auch bewusstlos gewesen und mich hat ja ein Förster im Wald umherirrend gefunden nach einer Stunde. Ich habe dem meinen Namen genannt, meine Adresse gesagt, aber ich weiß nichts davon. Ich bin am nächsten Morgen erst am Krankenbett aufgewacht und da saß Paul Breitner und meine Frau am Bett.
0: Ja, und Uli Hoeneß ist der Einzige, der diesen Absturz überlebt hat.
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7: Ja, sieht doch eigentlich ganz nett aus. Dafür, dass es meteorologischer Herbstanfang ist. Heute Vormittag Sonne, Wolken, geht dann später hoch auf 22 bis 25 Grad. Am Nachmittag zieht der ein oder andere Schauer durch, bleibt aber meist trocken.
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8: Um 9 Uhr, guten Morgen. Nach der Flutkatastrophe im Himalaya werden immer mehr Leichen geborgen. Inzwischen sind es mehr als 900. Von vielen Vermissten fehlt noch jede Spur. Mittlerweile sind es fast 4.800, deren Verbleib ungeklärt ist. Nun droht auch noch die Ausbreitung von Krankheiten. Daher wurden viele Tote bereits in Massengräbern beigesetzt. Eine umstrittene Entscheidung der Behörden, da die meisten Opfer Hindus sind und eigentlich traditionell eingeäschert werden. Es ist ein außergewöhnlicher Sommer gewesen, der für die Meteorologen am heutigen 31. August zu Ende geht. Noch nie hat es bei uns im Süden so viele Hitzetage gegeben, also Tage mit Temperaturen über 30 Grad. Im Schnitt wurden mehr als 40 Hitzetage gezählt. Und auch nachts war es rekordverdächtig warm. So sank das Thermometer in den wärmsten Nächten vor allem in den großen Städten auf gerade mal 25 Grad. Mit dem ersten Spatenstich beginnt heute offiziell der sechsspurige Ausbau der A8 bei Ulm. Gut 11 Kilometer ist der Abschnitt zwischen dem Kreuz Ulm-Elchingen und der Anschlussstelle Ulm-Westlang, in dem es teilweise nicht einmal einen Standstreifen gibt. Die Hauptbauphase startet im kommenden Jahr und dauert dann bis 2031. Kostenpunkt 400 Millionen Euro. Die einfach nicht enden wollende Baustelle für Stuttgart 21 gibt's jetzt auch als Videospiel. Vorgestellt haben es die Entwickler auf der gestern zu Ende gegangenen Gamescom in Köln. Im Mittelpunkt steht dabei der mehrere hundert Meter lange Tunnel zu den Gleisen, von Reisenden gern als Fernwanderweg verspottet. Zumindest die Demo-Version des Spiels endet, wie man es von Stuttgart 21 erwarten könnte. Der Spieler steht vor einer Betonmauer und muss frustriert wieder umdrehen.
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7: Montagmorgen gleich 9:03, keine größeren Staus oder Behinderungen. Nur einen aktuellen Blitz habe ich für euch und der steht auf der B30 Bad Waldsee Richtung Biberach in Englers im 70er Bereich. Alle anderen findet ihr auf radio7.de und wenn da was vergessen wurde, gerne durchklingeln 0800 70 77 110. Euch eine gute Fahrt.
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7: Ich hoffe, ihr seid gut in die neue Woche gepurzelt. Für viele ja auch die erste Woche nach einem XXL-Sommerurlaub. Und wahrscheinlich kämpft ihr euch gerade noch durch die 1000 Mails, die reingeflattert sind. Mit Alessia Cara geht das gleich ziemlich flott, verspreche ich euch. Scars to Your Beautiful gibt's direkt nach unserer Wohlfühlnummer auf der Radio 7 Playlist. Save my love. Euch einen schönen Montag. 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

0: und seit 2 Stunden läuft sie.
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0: Ey, es macht so Spaß. Jeden Tag gibt's jetzt eine neue spannende Aufgabe fürs Radio 7 Morgenteam und nur 24 Stunden Zeit, diese dann zu lösen. Und die erste war heute folgende. Finde jemanden, der schon mal eine Notlandung im Flugzeug erlebt hat. Und jetzt brauchen wir eure Unterstützung, Radio 7 Land. Habt ihr selber schon mal eine Notlandung erlebt oder kennt ihr jemanden, dem das schon passiert ist? Dann ran ans Telefon 0800 70 77 110 oder direkt eine Nachricht per WhatsApp ins Studio. Und für den entscheidenden Tipp gibt's dann auch noch 100 Euro Finderlohn. Ja, und auch Notlandungen. Es ist nicht ganz ein tolles Thema. Da leiden viele Menschen unter Flugangst. Jeder Fünfte ist betroffen. Vielleicht wart ihr auch schon mal bei einem Flug in heftigen Turbulenzen und habt dann wirklich gedacht, okay, das war's jetzt. Hannes Oldenburg, erfahrener Pilot und Flugangstcoach. Wie gefährlich sind Turbulenzen denn wirklich?
2: Turbulenzen fühlen sich unangenehm an. Das ist der Angstauslöser Nummer 1 unter den Flugängstlichen. Wir im Cockpit finden das auch nicht toll und versuchen das natürlich zu vermeiden. Häufig gehört das zum Flug einfach auch ein bisschen dazu. Aber ja, mir ist jetzt auch kein Absturz durch Turbulenz bekannt, also zumindest von einem Verkehrsflugzeug, von einem großen Flugzeug. Die Flugzeuge sind dafür gebaut, die können das sehr gut aushalten, auch wenn es sich für die Passagiere wirklich sehr unangenehm anfühlt.
0: Das klingt irgendwie beruhigend. Die Radio 7 Morgenteam Challenge. Finde jemanden, der schon mal eine Notlandung im Flugzeug erlebt hat. Ihr könnt helfen? Dann jetzt reinmelden. 0800 70 77 110. Schönen Montag, hier ist Radio 7.

0: Hallo. Kurz vor 10 am Montagmorgen, hier ist Radio 7 und wir starten jetzt in den ersten Arbeitsbooster des Tages. Der Radio 7 Hitzteamer steht an und, ja, was soll ich sagen, wir legen gleich mit den ganz großen Dingen los. Coldplay mit einem Hit, der uns seit 2011 nicht mehr in Ruhe lässt. Shawn Mendes brettert durch mit Treat You Better und mit unserer Leonie crashen wir gleich rein. Mehr Musik, mehr Abwechslung, habt einen schönen Montag.
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0: Geht heute rein mit einem Sonne-Wolken-Mix. Nur ganz selten ziehen noch ein paar Schauer übers Radio 7-Land. Dazu maximal 23 Grad in Tuttlingen und 25 Grad bei euch in Günzburg. Ein bisschen Wind ist auch am Start, der das Ganze dann so ein bisschen runterkühlt. Morgen und auch am Mittwoch, ähnlich wie heute, bleibt also erstmal recht freundlich.
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0: Achtung auf der A8 München Richtung Stuttgart zwischen Ulm-West und Märklingen. Plastikteile auf der Fahrbahn. Und im Kreis Waldshut zwischen dem Abzweig nach Nöggenschwil und dem Abzweig nach Kränkingen. Umgestürzte Bäume. Beide Fahrtrichtungen sind gerade gesperrt. Bitte umfahrt am besten weiträumig. Aktuellster Blitzer steht in Ellwangen in der Dalkinger Straße zwischen Krankenhaus und dem Roten Kreuz. Da sind 30 erlaubt. Alle anderen findet ihr auf radio7.de. Habt ihr noch was entdeckt, was nicht auf oder an die Straßen gehört? Gerne durchklingeln, kostenlos 0800 70 77 110. Kommt mir gut durch.
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0: Birds of a Feather. Das ist der Montagmorgen mit Radio 7 um kurz vor 10. Und was war da bitte gestern Abend im ZDF-Fernsehgarten los? Nicht Abend, Mittag. Gestern im ZDF-Fernsehgarten. Da fliegt eine Biene ins Kleid von Moderatorin Andrea Kiewe.
1: Oh, nein, nein, nein, nein, nein. Und die hat auch gestochen.
0: Autsch. Ich bin mir irgendwie sicher, die Biene war von RTL. Die wollten da irgendwie was lahmlegen. Euer Arbeitstag hoffentlich nicht ganz so schmerzhaft, auch wenn Montag ist. Gute Laune gleich nach 10 mit Party Beats von Mike Posner. Was für die Seele von Mr. C und Sommervibes à la Topic und Becky G. Sorry, Papi. Mehr Musik, mehr Abwechslung, gleich nach 10 auf Radio 7.
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0: Wir starten in die neue Woche mit einem Sonne-Wolken-Mix. Nur ganz selten ziehen noch ein paar Schauer übers Radio 7-Land. Dazu maximal 22 Grad in Kempten und 24 Grad bei euch in Aalen. So ein bisschen Wind ist auch am Start, der das Ganze so ein bisschen runterkühlt. Morgen und auch am Mittwoch, ähnlich wie heute, bleibt also erstmal recht freundlich.
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8: Um 10 Uhr, guten Tag. Mehr als einen Tag nach den tödlichen Schüssen bei einem Techno-Festival in Aarau in der Schweiz kommen die Ermittlungen offenbar nur schleppend voran. Allerdings steht fest, dass der oder die Täter mindestens zwei Waffen benutzt haben, darunter auch ein Sturmgewehr. Auch das Motiv ist weiter unklar. Die Schüsse waren in der Nacht zum Sonntag kurz nach dem Ende der Veranstaltung mit 3.500 Besuchern gefallen. Eine junge Frau starb, 5 weitere Personen, darunter eine Deutsche, wurden verletzt. Wir haben es ja wochenlang am eigenen Leib gespürt. Jetzt haben wir es amtlich. Der Sommer 2026 war außergewöhnlich. Vor allem entlang des Bodensees wurden bereits mehr als 40 Hitzetage gezählt, also Tage mit mehr als 30 Grad. Ein echter Jahrhundertsommer, der für die Meteorologen mit dem heutigen 31. August zu Ende geht. Im Schnitt war es 3 Grad zu warm und viel zu trocken. Nur etwa die Hälfte der normalen Regenmenge ist gefallen. Eine Spaziergängerin hat im Wald zwischen Gralsheim und Gressberg an einer Böschung ein Motorradwrack und die Leiche des Fahrers entdeckt. Vermutlich lag sie schon mehr als 10 Stunden im Straßengraben. Laut Polizei war der 24-Jährige zu schnell in eine Kurve gefahren. Das Motorrad kam von der Straße ab, prallte gegen einen Baum und flog dann 25 Meter weit die Böschung hinunter.
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8: Ein Versprecher von ARD-Morgenmagazin-Moderator Sven Lorich geht viral. Er wollte über den Tod von Country-Sängerin Dolly Parton reden, aber erklärte stattdessen, dass Dolly Buster gestorben sei. Die ist ehemalige Pornodarstellerin und kerngesund. Harmloser Versprecher oder freudsche Fehlleistung, fragen sich die Instagram-Nutzer. Einer kommentiert, gestern noch bei der Villa der Versuchung in der Barbie-Box und heute schon mit der Holzkiste im Himmel. So schnell kann's gehen.
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0: Vorsicht auf der B312 Biberach Richtung Bergheim zwischen Biberach Südjordanbad und Reichenbach. Eine ungesicherte Unfallstelle. Und im Kreis Walshut zwischen Nöggelschwil und Kränkingen. Ein umgestürzter Baum. Da sind beide Fahrtrichtungen gesperrt. Wenn ihr euch auskennt, fahrt am besten weiträumig. Aktuellster Blitzer steht in Munderkingen am Ortseingang von Rottenacker herkommend am Busunternehmen. Alle anderen findet ihr auf radio7.de. Und falls ihr noch was hinzuzufügen habt, gerne durchklingeln 0800 70 77 110.
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0: Wenn Dua Lipa auf die Bühne geht, dann macht sie sich mit Gesangsübungen und Tanzmoves warm. Könnt ihr ja heute im Büro auch mal probieren, oder? Ihr macht's wie gewohnt mit Kaffee und guter Musik. Das bringt die Birne auch auf Betriebstemperatur. Training Season von ihr gleich. Und jetzt wie versprochen, sorry Papi.

0: 10. Hier ist Radio 7 am Montagmorgen und an dieser Stelle mal Hallo an alle Rückkehrer, die heute aus dem Urlaub in Richtung Schreibtisch zurückrollen. Ab jetzt gibt's wieder Outlook statt Pulver und Termine statt Liegestuhl. Wie ist denn so das erste Fazit?
1: Das Ganze ist ein Albtraum.
2: Warum?
1: Es ist nichts organisiert, es klappt gar nicht. Das ist eine Katastrophe. Es greift nichts ineinander.
0: Wisst ihr aber, worauf ihr euch nach wie vor verlassen könnt? Auf gute Unterhaltung. Machen zwar nicht mehr die Animateure eures Hotels, dafür aber wir. Die Radio 7 Playlist ist voll mit gutem Zeug. Der hier zum Beispiel, Mr. C, Sometimes I Love You. Ganz neu auf Radio 7.

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1: 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Hallo, hier ist Radio 7 und unser Motto, mehr ist mehr. Von uns gibt's 30 Minuten Musik auf die Ohren. Immer tagsüber der Radio 7 Hit 7er. Gleich mit einem Hit, mit dem Sarah Larsson gerade das zweite Mal ganz groß rauskommt. Lush Life, ich liebe den Song. Dann was aus den 2010ern von Shakira und Rihanna. Und mit Kygo und Save My Love kratzen wir auch an den aktuellen Charts. Von allem was dabei, weil ihr bei Radio 7 mehr Musik, mehr Abwechslung bekommt.
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1: Sieht doch eigentlich ganz nett und freundlich aus. Heute Vormittag Sonne, Wolkenwind bei 22 bis 25 Grad. Am Nachmittag könnte dann der ein oder andere Schauer vorbeihuschen, bleibt aber meist trocken.
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1: Da sind wir ganz fix durch. Nur eine Unfallaufnahme aktuell auf der B312 Biberach Richtung Bergheim zwischen Biberach Süd und Reichenbach. Bitte passt da ein bisschen auf. Aktuellste Blitzer steht in Illertissen in der Föhlenstraße beidseitig im 30er-Bereich. Alle anderen gibt's auf radio7.de. Und wenn ihr noch was hinzuzufügen habt, gerne durchklingeln, kostenlos 0800 70 77 110. Euch eine gute Fahrt.
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0: Hallo alle, hier ist Radio 7 am Montag, gleich nach 11 mit einem Hit, der inzwischen die 3 Milliarden Spotify-Marke geknackt hat. Avicii mit Wake Me Up, dazu was Aktuelles von Ed Sheeran und mit einem neuen Megakracher von Tiffany Harris starten wir gleich rein. Tiffany Harris, der Name klingt schon ziemlich nach Hollywood, dabei kommt sie tatsächlich aus Deutschland und mit Vertigo geht's für sie gerade richtig ab in den Charts, gibt's hier gleich nach den News. 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
0: Wir starten in neue Woche mit einem angenehmen Sonne-Wolken-Mix. Bei maximal 22 Grad bei euch in Kisleck und 25 Grad in Göppingen. Dazu ein bisschen Wind, der das Ganze so ein bisschen runterkühlt. Morgen und auch am Mittwoch, ähnlich wie heute, bleibt also erstmal recht freundlich.
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3: Um 11 Uhr, guten Tag. Die vielen Kriege und Krisen auf der Welt füllen die Kasse der Waffenschmiede Heckler & Koch in Oberndorf. Im ersten Halbjahr konnte das Unternehmen seinen Gewinn mehr als verdreifachen. Viele NATO-Staaten haben ihre Verteidigungsausgaben deutlich erhöht. Die Bundeswehr hat bei Heckler & Koch beispielsweise 250.000 Sturmgewehre bestellt. Der Waffenhersteller hat mehr als 1.400 Beschäftigte, die meisten davon in Oberndorf im Nordschwarzwald. Im weltberühmten Grand Canyon in den USA ist es am Wochenende zu einer Sturzflut gekommen. Bislang gibt es einen Toten, 15 Menschen werden noch vermisst. Die Sturzflut erfasste laut US-Medien auch mehrere Campingplätze und zerstörte fast alle Fußgängerbrücken über den Bach Bright Angel. Derzeit laufen noch mehrere Evakuierungen. In Baden-Württemberg könnte es schon bald gestaffelte Wasserpreise geben. Entsprechende Überlegungen hat jetzt Umweltministerin Thekla Walker bekannt gemacht. Danach soll, wer wenig verbraucht, mit einem günstigeren Tarif belohnt werden. Wer deutlich mehr verbraucht als der Durchschnitt, soll mehr bezahlen. So soll angesichts von zunehmender Trockenheit ein Anreiz zum Wassersparen geschaffen werden. Bei den meisten BayWa Bau- und Gartenmärkten im Radio 7-Land gehen vermutlich schon bald die Lichter endgültig aus. Für die Geschäfte, unter anderem in Dillingen, Günzburg, Dinkelsbühl und Schorndorf, wurden bislang keine Käufer gefunden. Ändert sich daran nichts, ist Ende November Schluss. Für die Filialen in Bad Urach, Balingen, Dillingen und Nördlingen haben sich dagegen Investoren gefunden. Sie werden von anderen Baumarktketten übernommen.
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0: Montagvormittag, gleich 2 Minuten nach 11. Aktuell keine Staus, keine größeren Behinderungen. Nur den aktuellsten Blitzer auf der B19 Heidenheim Richtung Aalen auf Höhe der Autowerkstatt im 70er Bereich. Alle anderen findet ihr auf radio7.de. Habt ihr noch was entdeckt, was nicht auf oder an die Straßen gehört? Klingelt gerne durch, kostenlos 0800 70 77 110. Euch eine gute Fahrt.
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0: Das Wochenende ist zum Greifen nah. Nur halt in die falsche Richtung. Das ist der Montag, hier ist Radio 7. Hallo, schön, dass ihr dabei seid. Wir machen das Beste draus. Und zwar mit einem Hit, der sich ganz schön ins Ohr beißt. Und das bereits seit 10 Jahren. Gleich Enrique Iglesias. Und jetzt ein Song Made in Germany. Vertigo. Euch einen guten Start in die Woche.
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0: Uhr elf am Montagvormittag. Für viele der erste Montag nach einem Urlaub. Und wenn es wirklich gar nicht läuft, dann solltet ihr vielleicht einem Lifehack einer Influencerin folgen, die gerade mit diesem Video viral geht.
1: Ich mache gerade die Lunchbox für meinen Mann. Als allererstes habe ich seine Kanne fertig gemacht. Ich mische ihm da super gerne Jack Daniels und ein bisschen Jim Beam unter, damit die Schicht einfach ein bisschen mehr Spaß macht.
0: Ja, oder wir machen es wie gewohnt und pushen uns mit guter Musik durch den Arbeitstag. Jetzt mit einem Hit, der schiebt richtig nach vorn. Kommt von Flo und heißt Leak It. 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

0: 9:30 Uhr, hier ist Radio 7 und da macht ihr im Homeoffice vielleicht heute einen auf Jennifer Lopez? Die arbeitet gern in der Badewanne, hat sie uns auf Instagram gezeigt. Sie eingeschäumt mit einem Laptop in der Hand. Irgendwie irre. Aber naja, wenn da die besten Hits entstehen, dann bitteschön. Wo der hier entstanden ist, keine Ahnung, aber er tut, was er soll. Gute Laune mit Jennifer Lopez und Save Me Tonight. Außerdem ein Song aus den 10ern, der uns wahrscheinlich nie mehr aus den Ohren geht. Und los geht's mit Sia und Unstoppable. 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
0: Damit kann man doch arbeiten. Sonne, Wolken, Wind bei 22 bis 25 Grad. Am Nachmittag könnte der ein oder andere Schauer mal vorbeihuschen, bleibt aber fast überall trocken. Morgen und auch am Mittwoch ähnlich wie heute.
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0: Da steht ihr um 11.30 Uhr aktuell auf der B31 Friedrichshafen Richtung Stockach zwischen Immenstadt Ost und Hagenau. Dichter Verkehr, 16 Minuten Zeitverlust. Der aktuellste Blitzer steht auf der B19 Heidenheim Richtung Aalen auf Höhe der Autowerkstatt im 70er Bereich. Alle anderen findet ihr auf radio7.de. Hat da was gefehlt? Gerne Bescheid geben, kostenlos anrufen 0800 70 77 110. Euch eine gute Fahrt.
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0: Kurz vor 12 am Montagmittag, hier ist Radio 7. Heute meteorologischer Herbstanfang. Ja, und eine, die sich komplett dagegen wehrt, die Radio 7 Playlist. Die schreit nach 12 förmlich nach Sommer, Sonne und 27 Kugeln Eis. Wave and Flag, der Hit, der 2010 wirklich überall rauf und runter lief. Außerdem Dua Lipa mit Don't Start Now und was ganz Aktuelles von David Guetta. DNA, einer eurer Lieblinge auf der Radio 7 Playlist.
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1: Ein feiner Sonne-Wolken-Mix, nur ganz selten ziehen noch ein paar Schauer übers Radio 7 Land. Dazu maximal 23 Grad bei euch in Geisingen und 25 bei euch in Schwäbisch Gmünd. So ein bisschen Wind ist auch am Start, der das Ganze so ein bisschen runterkühlt. Morgen und auch am Mittwoch dann ähnlich wie heute, bleibt also erstmal recht freundlich.
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2: Um 12 Uhr, guten Tag. Die Pflegekassen in Deutschland sind nicht nur leer, sondern im Defizit. Allein im ersten Halbjahr betrug das Minus 770 Millionen Euro. Schießt der Bund kein Geld zu, können die Kassen ab Oktober die Pflegeleistung nicht mehr bezahlen. Noch im Herbst plant die Regierungskoalition eine Pflegereform. Um Beitragserhöhungen zu vermeiden, sollen nicht mehr alle bisherigen Leistungen bezahlt werden. Wir haben es ja wochenlang am eigenen Leib gespürt. Jetzt ist es auch amtlich. Der Sommer 2026 war außergewöhnlich. Vor allem entlang des Bodensees wurden schon mehr als 40 Hitzetage gezählt, also Tage mit mehr als 30 Grad. Ein echter Jahrhundertsommer, der für die Meteorologen mit dem heutigen Tag zu Ende geht. Im Schnitt war es 3 Grad zu warm und viel zu trocken. Nur etwa die Hälfte der normalen Regenmenge ist gefallen. Unbekannte haben bei Ellwangen eine Eisenkette auf die Zuggleise gelegt. Der Fahrer eines Regionalzugs sah die Kette nicht und fuhr drüber. Zum Glück entgleiste der Zug nicht und konnte weiterfahren. Auch verletzt wurde niemand. Aber die Gleise wurden beschädigt. Während der Reparaturarbeiten musste die Strecke mehrere Stunden lang gesperrt werden. Wer die Kette auf die Gleise gelegt hat und warum, ist noch unklar.
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2: Videos über Menschen, die in New York in Gullis klettern, sorgen wieder für Aufruhr im Netz. Immer wieder werden die Unbekannten nachts von Überwachungskameras gefilmt. Alle fragen sich, was machen die mit Gummistiefeln und Stirnlampen ausgestatteten Menschen in der Kanalisation? Einige vermuten, Wertgegenstände suchen. Gelöst ist das Rätsel auf jeden Fall noch nicht.
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1: Gleich 2:02. Es dauert gerade länger auf der A8 München-Stuttgart zwischen dem Kreuz Ulm-Elchingen und Ulm-Ross. 3 Kilometer Stau, über eine halbe Stunde Zeitverlust. Gegenrichtung A8 Stuttgart-München zwischen Mühlhausen und Merklingen. 3 Kilometer Stau, 20 Minuten plus. Und auf der B31 Friedrichshafen Richtung Stockach stockt der Verkehr zwischen Immenstadt Ost und Hagenau. Auch hier braucht ihr gerade 20 Minuten länger. Der aktuellste Blitzer steht auf der B30 Bad Waldsee Richtung Biberach in Englers in der 70er Zone. Alle anderen findet ihr auf radio7.de. Kommt gut durch.
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1: Am Montag, da stottert der Motor noch. Wir bringen euch gut durch die Mittagspause mit geballter WM-Power, der Hit, der seit 2010 für Stimmung sorgt. Dann der aktuelle DNA-Song von Getta und jetzt wie versprochen ganz sanfte Töne von

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0: geiler Song, oder? Und davon kriegt ihr mit Radio 7 gleich noch so viel mehr. Der Radio 7 Hits 7er. Mit 30 Minuten Hits am Stück. Mit am Start gleich die Frau, die uns jetzt seit gut 10 Jahren zum Jaulen bringt. Wolves von Selena Gomez. Was Cooles von den Pussycat Dolls und zum Träumen schön. Kygo und Khalid mit Save My Love. Mehr Musik, mehr Abwechslung. Hier ist Radio 7. Euch einen schönen Montag.
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0: Ja, ist doch eigentlich ganz nett und freundlich, oder? Heute mit viel Sonne, Wolken und ein bisschen Wind bei 22 bis 25 Grad. Am Nachmittag könnte mal der ein oder andere Schauer vorbeihuschen, bleibt aber fast überall trocken. Morgen und Mittwoch ähnlich wie heute.
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0: 12.30 Achtung auf der A7 Füssenreute Richtung Ulm zwischen Dettingen und Altenstadt an der Iller. Ein Metallteil auf der linken Spur. Rüber auf die A8 München-Stuttgart zwischen Kreuz um Elchingen und Ulm-Ost. 4 Kilometer Stau nach einem Unfall, 45 Minuten Zeitverlust. Vorsicht in der Gegenrichtung, A8 Stuttgart Richtung München zwischen Ober-Elchingen und dem Kreuz um Elchingen. Da ist die linke Spur blockiert, da gab es einen Unfall mit mehreren Fahrzeugen. Achtung, die Menschen sind hier auf der Fahrbahn. Und auf der B31 Friedrichshafen Richtung Stockach zwischen Immenstadt Ost und Hagenau dichter Verkehr, eine Viertelstunde on top. Der aktuellste Blitzer steht in Ravensburg in der Brühlstraße auf Höhe der Kletterhalle. Alle anderen findet ihr auf radio7.de. Habt ihr noch was entdeckt? Gerne kostenlos durchklingeln 0800 70 77 110. Euch eine gute Fahrt.
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0: Hallo alle, hier ist Radio 7 um kurz vor 1 und jetzt bloß nicht zusammenpacken, auch wenn gleich nach 1 Kollege Sebastian Paus ums Eck kommt. Der fängt jetzt immer früher an und damit kratzen wir auch schon früher, zumindest gedanklich, am Feierabend. Irgendwie praktisch. Mit ihm gibt's gleich nach 1 mehr Musik, mehr Abwechslung, was Flottes von Maroon 5 und Christina Aguilera, was zum Träumen von Pink und mit Temper City und Self Aware starten wir gemeinsam rein. Habt einen schönen Montag.
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14: 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Das ist so niedlich.
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17: Sonne, Wolken und Wind bei aktuell in Geislingen 21, in Villingen-Schwenningen 20, in Leutkirch 21 Grad. Morgen und übermorgen so ähnlich, am Mittwoch mehr, aber nur dünne Wolken.
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18: Um 13 Uhr, guten Tag. Bei den Pflegekassen herrscht Alarmstufe Rot. Weil es immer mehr Pflegebedürftige gibt, sind die Einnahmen seit Monaten niedriger als die Ausgaben. Der GKV, der Spitzenverband der gesetzlichen Krankenkassen, spricht von einem Minus allein im ersten Halbjahr von 770 Millionen Euro. Oliver Blatt vom GKV sagt:
19: Nach unseren Berechnungen werden die Mittel der Pflegeversicherung voraussichtlich im Oktober aufgebraucht sein. Dann ist das Ende der Fahnenstange erreicht.
18: Für den Herbst plant die Regierungskoalition eine Pflegereform. Bei den Obst- und Weinbauern am Bodensee läuft nach dem Unwetter weiter das große Aufräumen. Verhagelte Birnen und Äpfel müssen aussortiert werden. Aus ihnen kann nur noch Moss gemacht werden. Für den Verkauf bestimmtes Obst darf keine Schäden haben, weil es sonst fault. Besonders stark betroffen war der Großraum Friedrichshafen mit Obstbetrieben in Berg und Eilingen. Bei den Weinbauern hat es vor allem den Raum Überlingen-Hagnau stark getroffen. Die Hopfenbauern rund um Tettnang sind dagegen mit einem blauen Auge davon gekommen. In Baden-Württemberg könnte es schon bald gestaffelte Wasserpreise geben. Entsprechende Überlegungen hat jetzt Umweltministerin Walker bekannt gemacht. Danach soll, wer wenig verbraucht, mit einem günstigeren Tarif belohnt werden. Wer deutlich mehr verbraucht als der Durchschnitt, soll mehr bezahlen. So soll angesichts von zunehmender Trockenheit ein Anreiz zum Wassersparen geschaffen werden. Durch ein Tischfeuer sind in der Oberpfalz 7 Menschen verletzt worden. Die Verletzten im Alter zwischen 14 und 45 Jahren erlitten Verbrennungen am Oberkörper und teilweise im Gesicht. 2 mussten mit dem Rettungshubschrauber in eine Klinik geflogen werden. Die Gruppe von 10 Leuten war auf einer Terrasse, als das Tischfeuer ausging. Beim Nachfüllen von Bioethanol hat sich das entzündet und es kam zu einer Verpuffung.
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9: Ein Stau zurzeit und zwar auf der A8 in Richtung Stuttgart zwischen dem Kreuz Ulm-Elchingen und Ulm-Ost. 5 Kilometer und eine Dreiviertelstunde Zeitverlust deswegen. Keine neuen Blitzer, alle anderen auf radio7.de. Und wenn ihr auch noch was entdeckt, 0800 70 77 110.
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9: Schichtwechsel, ja, da bin ich schon, denn ab sofort mache ich euch noch früher bereit für den Feierabend. Falls ihr zum Beispiel was zum mal kurz durchatmen und den Energiefluss bündeln braucht, Sign of the Times von Harry Styles.

guter Musik fühlt sich der Montag ja fast wie ein normaler Tag an. Hallo, hier ist Radio 7. Schafft's gut. Ich hoffe, ihr hattet ein schönes Wochenende. Vielleicht sogar eine freudige Begegnung. Bei mir war das jedenfalls so. Mein ehemaliger Personal Trainer, der ist letztes Jahr nach Spanien ausgewandert. Und ich wusste schon, dass er zurzeit auf Heimatbesuch im Radio 7 Land ist. Und hatte auch irgendwie lustigerweise so eine Vorahnung. Tatsächlich habe ich ihn dann gestern rein zufällig im Fitnessstudio getroffen. Ach, das sind doch die kleinen Momente, die das Leben schön machen. Zwei gute Freunde, die sich wahrscheinlich auch nicht so oft sehen wie in ihrer zeitaufwendigen Berufe. Die hört ihr jetzt für schöne Momente trotz Montag. Martin Garrix und Ed Sheeran neu auf der Radio 7 Playlist.

0: Hier ist Radio 7 am Montag, letzter Augusttag, aber der Sommer ist noch nicht vorbei. Morgen geht's zum Beispiel erst los mit den Insel Meinau Open Airs bei bester Wetterprognose. 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Coole Sommerhits außerdem gleich bei mir im Radio 7 Hit 7, ne? Mit Sorry Puppy, Sunroof oder auch Am I Wrong und 30 Minuten Hits nonstop für gute Laune nonstop. Auch noch von Sunrise Avenue, David Guetta oder Miley Cyrus. 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
0: Sonne, Wolken, Wind und aktuell in Karlsheim 21, in Ulm 23, in Sigmaringen 22 Grad. Morgen und übermorgen ähnlich. Am Mittwoch zwar mehr, aber nur dünne Wolken.
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0: Auf der A6 in Richtung Heilbronn zwischen Ilshofen, Wolpertshausen und Schwäbisch Hall. 6 Kilometer Stau, 20 Minuten Zeitverlust. A8 Richtung Stuttgart zwischen dem Kreuz Ulm-Elchingen und Ulm-Nord. 8 Kilometer stockend, eine Viertelstunde Zeitverlust. A81 Richtung Stuttgart zwischen Sulz und Horb. 3 Kilometer Stau, eine Viertelstunde Zeitverlust. Der neueste Blitzer steht auf der B31 neu zwischen Überlingen und Stockach auf Höhe Hödingen im 120er Bereich. Alle anderen auf radio7.de. Und wenn ihr auch noch was entdeckt, 0800 70 77 110.
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0: Frohes Schaffen, Radi 7 hier, ein sonniger, aber auch windiger Wochenstart im Süden. Obacht, falls ihr zum Beispiel nach Feierabend mit dem Hund rausgeht. Je nachdem, wer von euch beiden mehr wiegt, muss dann halt den jeweils anderen am Boden halten. Oder holt den Lenkdrachen raus. Ich habe jedenfalls Sommermusik aus dem stürmischen Norden für euch nach 2 mit Mr. C's Sometimes I Love You. Dann macht's Summertime Sadness schön warm ums Herz. Und die Stimmung geht steil mit Clean Bandit. 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
0: Sonne, Wolken und Wind bei aktuellen Aalen 22, in Biberach 23, in Konstanz 23 Grad. Morgen und übermorgen ähnlich, am Mittwoch zwar mehr, aber nur dünne Wolken.
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5: Um 14 Uhr, guten Tag. Der diesjährige Sommer ist der wohl wärmste gewesen, der in Baden-Württemberg jemals offiziell gemessen wurde. Das teilte der Deutsche Wetterdienst mit, nachdem er vorläufig alle Daten seit 1881 ausgewertet hatte. Zumindest meteorologisch ging der Sommer heute zu Ende. Vor allem entlang des Bodensees wurden schon mehr als 40 Hitzetage gezählt, also Tage mit mehr als 30 Grad. Im Schnitt war es 3 Grad zu warm und viel zu trocken. Nach den Schüssen bei einem Techno-Rave im Kanton Aargau hat die Schweizer Polizei einen Verdächtigen festgenommen. Es handelt sich um einen 43 Jahre alten Schweizer. Mehr ist noch nicht über ihn bekannt. Die Schüsse waren kurz nach der Veranstaltung mit 3.500 Besuchern gefallen. Eine junge Frau starb. 5 weitere Personen, darunter eine Deutsche, wurden verletzt. Auf dem Gelände des geplanten Zentralklinikums in Essingen im Ostalbkreis suchen Archäologen ab heute nach möglichen Keltengräbern. Luftbilder zeigen bis zu 30 Meter große Kreise. Außerdem wurden Keramikscherben gefunden. 4 Wochen lang wird auf dem künftigen Klinikareal gebuddelt. Durch die Grabungen wird sich aber der Bau des Zentralklinikums nicht verzögern.
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5: Ein Versprecher von ARD-Morgenmagazin-Moderator Sven Lorich geht viral. Er wollte über den Tod von Country-Sängerin Dolly Parton reden, aber erklärte stattdessen, dass Dolly Buster gestorben sei. Die ist ehemalige Pornodarstellerin und kerngesund. Harmloser Versprecher oder freudsche Fehlleistung, fragen sich die Instagram-Nutzer. Einer kommentiert wörtlich: Gestern noch bei der Villa der Versuchung in der Barbie-Box und heute schon mit der Holzkiste im Himmel. So schnell kann's gehen.
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0: Der A6 in Richtung Heilbronn zwischen Kirchberg und Schwäbisch Hall. 6 Kilometer Stau, eine Viertelstunde Zeitverlust. A7 Würzburg Richtung Ulm zwischen Wörnitz und dem Kreuz Feuchtwangen-Kralsheim. 2 Kilometer Stau nach einem Unfall, 25 Minuten Zeitverlust. A81 Richtung Stuttgart zwischen Sulz und Horb. 3 Kilometer Stau, eine Viertelstunde Zeitverlust. Und B10 zwischen Neu-Ulm-Mitte und Blaubeurer Tor, eine Viertelstunde Zeitverlust. Der neueste Blitzer steht in Stockach, am Ortseingang von Ludwigshafen herkommend, an der alten Tankstelle im 40er-Bereich. Alle anderen auf radio7.de. Und wenn ihr auch noch was entdeckt, 0800 70 77 110.
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0: Also, ich sag's euch, ich habe schon seit Stunden eine Melodie im Kopf. Und zwar seit ich gesehen habe, welcher wunderbare 2020er Hit zurück auf unserer Playlist ist. Es ist...
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0: Jason Derulo's Take You Dancing, holt euch so in 15 Minuten aus dem Mittagsloch.

0: schaffen allen Urlaubsrückkehrern. Für unsere zwei geht's gleich mit richtig viel Arbeit wieder los.
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0: Linda und Gebi aus dem Radio 7 Morgenteam, schön, dass ihr wieder da seid. Hallo.
2: Hallo.
0: Wie seid ihr? Kein Ausruhen erklärt. Direkt mal kurz für alle, was macht ihr da jetzt ganz genau?
3: Also ganz einfach, wir suchen Menschen, die was ganz Besonderes erlebt haben. Und unsere allererste Aufgabe, findet jemanden, der schon mal eine Notlandung im Flugzeug erlebt hat?
0: Ich nicht, denn ich fliege ungern und deswegen, deswegen komme ich, aus genau diesen Gründen fliege ich, glaube ich, ungern, ja, und bin deswegen in den Genuss noch nicht gekommen, Gott sei Dank.
4: Es wäre jetzt auch ein bisschen zu einfach wahrscheinlich gewesen, ja. Mittlerweile aber schon viele Tipps aus dem ganzen Radio 7 Land, per Telefon oder per WhatsApp, und da checken wir, was da so dran ist, telefonieren fleißig nach und können euch dann hoffentlich morgen früh sagen, yes, Challenge bestanden.
3: Also bitte Leute, helft uns. Ja, wir haben ja für jede Aufgabe nur 24 Stunden Zeit und bis morgen früh um 7.07 Uhr ist es gar nicht mehr lange.
0: Also dann nochmal für alle zum Mitschreiben. Die aktuelle Challenge lautet wie?
5: Findet jemanden, der schon mal eine Notlandung im Flugzeug erlebt hat.
0: 0800 70 77 110. Ob die Challenge geklappt hat, das verraten euch Linda und Gebi dann morgen früh um 7.07 Uhr.
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0: ist Radio 7. Frohes Schaffen und Vorsicht bitte alle, die mit der Weinlese oder anderen Ernten beschäftigt sind, wo es scharfe Werkzeuge braucht. Der Bruder meines Patenkinds, der hat jetzt den Großeltern im Remstal bei der Weinlese geholfen und sich dabei schön mit der Rebschere den Arm aufgeschlitzt. Oder wie er sagte, jetzt weiß ich, wie mein Arm von innen aussieht. Ja, früher Feierabend ist schön, aber nicht, wenn es wegen sowas ist. Also langsam tun und unsere lange Musikstrecke genießen. 30 Minuten Hits nonstop. Zum Beispiel ist Duncan Lawrence ESC-Siegerhit von 2019 zurück. Ich habe Musik von Bruno Mars, Holly Humberstone oder Taylor Swift. Und auch den neuen Hit von Tiffany Harris. Gleich im Radio 7 Hit 7er. Mehr Musik und mehr Abwechslung.
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0: Sonne, Wolken und Wind bei aktuell in Schwäbisch Hall 22, in Singen 24, in Friedrichshafen 23 Grad. Morgen und übermorgen ähnlich, am Mittwoch zwar mehr, aber nur dünne Wolken.
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0: Der A6 in Richtung Heilbronn, zwischen Kirchberg und Schwäbisch Hall 8 Kilometer stockender Verkehr, eine Viertelstunde Zeitverlust. Auf der A81 Singen Richtung Stuttgart, zwischen Sulz und Horb 3 Kilometer Stau, eine Viertelstunde Zeitverlust. Und auf der B10 zwischen Neu-Ulm Mitte und Ulm-Blaubeurer Tor ebenfalls eine Viertelstunde Zeitverlust. Der neueste Blitzer ist ein Anhänger. In Bollingen, am Ortsausgang Richtung Blaustein, steht der im 30er Bereich. Alle anderen auf radio7.de. Und wenn ihr auch noch was entdeckt, 0800 70 77 110.
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Hier ist Radio 7 am Montag, morgen 1. September, also meteorologischer Herbstanfang, aber das ist ja mehr oder weniger ein willkürliches Datum für die Statistik und so. Es bleibt erstmals sommerlich im Süden. Trotzdem freue ich mich schon zum Beispiel auf den Indian Summer am Alp drauf. Wunderschön sieht das im Herbst immer aus. Ja, und so ein leckerer Chai Latte hat irgendwann dann auch was. Aber wie gesagt, noch ist Aperol-Wetter auch nach Feierabend. Also verdient ihn euch. Ranklotzen wird freundlich unterstützt von Musik, die ihr im Magen spürt. Leak It neu von Flow nach 3. Außerdem aus den 2020ern wieder da. ABCDEFU und gute Laune macht Kescher gleich auf Radio 7. 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Liebe

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9: Sonne, Wolken und Wind bei aktuell in Geislingen 22, in Villingen-Schwenningen 21, in Leutkirch 22 Grad. Morgen und übermorgen ähnlich, am Mittwoch allerdings mehr, aber nur dünne Wolken.
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10: Um 15 Uhr, guten Tag. Baden-Württemberg hat den wohl wärmsten Sommer seit Beginn der Wetteraufzeichnungen hinter sich. Heute endet er, meteorologisch zumindest. Deshalb zieht der Deutsche Wetterdienst schon mal eine vorläufige Bilanz und sagt, es war 5 Grad wärmer als sonst im Schnitt. Rund 35 heiße Tage mit mindestens 30 Grad gab es im Land, so viele wie nie. Dazu kommt, es war auch einer der 5 trockensten Sommer seit 1881. Weil immer mehr Leute Leistungen aus der Pflegeversicherung beziehen, geht der das Geld aus. In der ersten Jahreshälfte lief ein Defizit von 770 Millionen Euro auf. Der Spitzenverband der gesetzlichen Krankenkassen rief Alarmstufe Rot aus.
11: Die Ausgaben seien im Moment 3-mal so hoch wie die Einnahmen, sagt der GKV-Chef. Das könne und werde auf Dauer so nicht funktionieren. Schon für Oktober rechnen die Pflegekassen damit, dass das Geld nicht mehr reicht, um die Pflegeleistungen voll zu finanzieren. Hauptgrund sei die steigende Zahl an Menschen, die Leistungen zur Pflegeversicherung bekommen. Inzwischen seien das fast 6 Millionen Personen. Diana Kramer, Nachrichtenredaktion.
10: Es gibt eine Festnahme nach den tödlichen Schüssen bei einem Techno-Rave in der Schweiz. Die Polizei hat einen 43-jährigen Mann verhaftet und geht inzwischen davon aus, dass er ein Einzeltäter war. Mehr dazu will sie später mitteilen. Bei den Schüssen im Kanton Aargau starb eine 22-jährige Italienerin. 5 Menschen im Alter von 24 bis 31 Jahren wurden verletzt, darunter eine Deutsche. Ein Ende des Nadelöhrs auf der A8 entlang von Ulm ist in Sicht. Heute haben offiziell die Arbeiten für den 6-spurigen Ausbau der Autobahn zwischen dem Kreuz Ulm-Elchingen und der Anschlussstelle Ulm-West begonnen. 11 Kilometer ist der Abschnitt lang. Die Arbeiten werden gut 5 Jahre dauern. 2034 soll dann auch der neue Alpaufstieg zwischen Mühlhausen und Merklingen fertig und damit die A8 zwischen München und Stuttgart komplett 6-spurig ausgebaut sein.
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9: Keine Staus, ein neuer Blitzer auf der B19 Heidenheim Richtung Nattheim zwischen McDonald's und der B466 aus einem Van heraus. Alle anderen auf radio7.de. Und wenn ihr auch noch was entdeckt, 0800 70 77 110.
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9: So, wo sind die League of Legends Fans? Das Kultspiel hat ja auch eine Anime-Serie als Ableger. Und aus dieser Serie habe ich gleich Musik für eine extra Portion Energie, denn das zwiebelt schon wie Sau. Enemy von Imagine Dragons. Gleich nach luftiger Sommerlaune mit neuer Musik.

0: Radio 7 am Montagnachmittag und ich gestehe euch jetzt mal was. Ich kann in der Regel nicht so viel anfangen mit Balladen, ganz ruhigen, langsamen Songs, aber natürlich gibt es Ausnahmen und da habe ich vorhin mal laut gedreht, denn seit wir seit letzter Woche ja ein bisschen nach euren Wünschen an der Radio 7 Playlist geschraubt und gebastelt haben, ist Duncan Lawrences 2019er ESC-Siegerhit zurück. Der macht mir wirklich Gänsehaut, muss ich zugeben. Und das trifft auch zu, auch zurück auf der Radio 7 Playlist, auf diesen Hit hier. Oh, da kribbelt's gleich überall. Und den hört ihr so in einer halben Stunde. Noch ein 2010er, über den ich mich sehr freue, dass er wieder da ist. Und zwischendurch mal so ein ganz neuer Hit.
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0: Montagnachmittag mit Radio 7. Vielen Dank nochmal für eure Rezeptvorschläge. Ich hatte euch ja letzte Woche gefragt, was man aus frischen Erbsen so machen kann. Hab mir am Samstag welche auf dem Wochenmarkt besorgt und eine super leckere Pastasauce gemacht. Aus Erbsen, Speck, Minze und Parmesan. Das war geil. Und Erbsen-Kartoffelstampf steht auch noch auf dem Plan. Was soll es denn bei euch heute geben? Fürs Rezeptewälzen habe ich den passenden Soundtrack gleich. 30 Minuten Hits nonstop, wie immer um halb. Einer der Dance-Götter der 2010er im Radio 7 Hits 7er, Calvin Harris, aber auch neue Musik von One Republic und Hits von Katy Perry, alle Farben oder auch Rihanna. 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
0: Sonne, Wolken, Wind, aktuell in Crailsheim 21, in Ulm 22, in Sigmaringen 21 Grad. Morgen und übermorgen ähnlich, am Mittwoch zwar mehr, aber nur dünne Wolken.
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0: Keine Staus, neue Blitzer in Hattenburg in der Ortsdurchfahrt Richtung Ochsenhausen und zwischen Weingarten und Kasernen im 70er-Bereich am Sportplatz beidseitig. Alle anderen auf radio7.de. Und wenn ihr noch was entdeckt, 0800 70 77 110.
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0: Frohes Schaffen, hier ist Radio 7 und was für ein toller Erfolg für den deutschen Film. Die aktuelle Eberhofer-Verfilmung Steckhaltfisch-Fiasko räumt richtig ab in den Kinos und läuft auch oft Open Air zurzeit. Ein Tipp noch für die restlichen Sommerferienwochen. Heute Abend zum Beispiel beim Jagdflimmern in Crailsheim, morgen Abend am SSV Freibad in Ulm. Der Feierabend-Endspurt im Süden, rockig mit Shut Up and Dance, Country-Pop von Dasha und auch nach vier bei mir, Sommerbeats mit Wunderstimme Save My Love von Kaigo und Khalid. 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
4: Sonne, Wolken, Wind und aktuell in Göppingen 23, in Tuttlingen 22, in Kempten 21 Grad. Morgen und übermorgen sehr ähnlich, am Mittwoch zwar mehr, aber nur dünne Wolken.
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5: Um 16 Uhr, guten Tag. Heute endet der meteorologische Sommer und es war in Baden-Württemberg der wärmste seit überhaupt wetteramtlich aufgezeichnet wird. Laut Wetterdienst lag die Durchschnittstemperatur inklusive der Nacht bei 21 Grad, 5 Grad mehr als im langjährigen Mittel. Allein in den vergangenen 3 Monaten wurden erstmals seit Messbeginn rund 35 heiße Tage mit mindestens 30 Grad ermittelt. Bei den Obst- und Weinbauern am Bodensee läuft nach dem Unwetter weiter das große Aufräumen. Verhagelte Birnen und Äpfel müssen aussortiert werden. Aus ihnen kann nur noch Most gemacht werden. Für den Verkauf bestimmtes Obst darf keine Schäden haben, weil es sonst fault. Besonders stark betroffen war der Großraum Friedrichshafen mit Obstbetrieben in Berg und Eilingen. Bei den Weinbauern hat es vor allem den Raum Überlingen-Hagnau stark getroffen. Die Hopfenbauern rund um Tettnang sind dagegen mit einem blauen Auge davon gekommen. Die Lebenshaltungskosten bleiben auf hohem Niveau und gleichzeitig ziehen die Preise weiter an. Sie lagen im August im Schnitt um 2,9% über dem Niveau des Vorjahresmonats. Das teilte das Statistische Bundesamt mit. Im Juli lag die Inflation bei 2,8%. Die vielen Kriege und Krisen auf der Welt füllen die Kasse der Waffenschmiede Heckler & Koch in Oberndorf. Im ersten Halbjahr konnte das Unternehmen seinen Gewinn mehr als verdreifachen. Viele NATO-Staaten haben ihre Verteidigungsausgaben deutlich erhöht. Die Bundeswehr hat bei Heckler & Koch 250.000 Sturmgewehre bestellt.
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4: Keine größeren Staus. Der neueste Blitzer zwischen Schwarzenbach und Bad Saulgau in Haid. Alle anderen auf radio7.de. Und wenn ihr noch was entdeckt, 0800 70 77 110.
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4: Habt ihr Tickets fürs Glücksgefühle-Festival am Hockenheimring? Das steigt ja ab Donnerstag. Und Headliner ist der Präsident der Beats, David Guetta. Am Wochenende persönlich in Bavü, gleich in 10 Minuten zusammen mit Andrea Bocelli im Radio. Mit bissl Sommerparty-Stimmung Richtung Feierabend.

0: hier ist Radio 7 am Montag. 2 Wochen Sommerferien noch. Dennoch sind heute viele von euch wieder den ersten Tag im Geschäft und haben dem Radio 7 Morgenteam heute verraten, ab wann auf der Heimfahrt aus dem Urlaub ihr euch wieder daheim fühlt.
1: Sobald wir am Agnesbergtunnel sind, weiß ich, die nächste Ausfahrt ist gleich unsere.
2: Für mich war es immer ein Zeichen des Nachhausekommens vom Urlaub, wenn wir vom Weipen schon die Kühltürme vom Kernkraftwerk in Gundremmingen sehen konnten.
3: Hinter Radolfzell Richtung Konstanz auf der B33 und ich sehe das erste Mal wieder den Untersee.
0: Ah, schön. Schön auch, dass ihr wieder da seid. Und falls ihr übrigens die Kinder in den Ferien gern mal zu den Großeltern gebt, dann hört ihr morgen früh, wie die alle eure Erziehungsbemühungen torpedieren. Kurz vor 6 und kurz vor 8 beim Radio 7 Morgenteam. Hey, wir hatten eine WM diesen Sommer.

0: Frohschaffen mit Radio 7. Und wenn heute wirklich euer erster Arbeitstag nach dem Urlaub ist, dann geht ihr ja vielleicht nach Feierabend extra noch ins Sonnenstudio, damit die Bräune möglichst lang erhalten wird. Ja, gönnt euch. Ich weiß ja eh nicht, wer euer Hautarzt ist. Mit dem offiziellen Sommerhit des Jahres in Deutschland geht's jedenfalls in den Feierabend. Die Die von Shakira gleich im Radio 7 Hit 7er. Und Musik von Rihanna, Tampa City, Madcon oder Alex Warren. Immer um 20:30 Hits nonstop. Immer auf Radio 7. 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
0: Sonne, Wolken, Wind und aktuell in Heidenheim 23, in Ravensburg 24, in Lindau 24 Grad. Morgen und übermorgen ähnlich, am Mittwoch mehr, aber nur dünne Wolken.
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0: Keine größeren Staus. Der neueste Blitzer, ein Anhänger auf der B28 zwischen Senden und Ulm auf Höhe der Abfahrt Neu-Ulm-Mitte. Alle anderen auf radio7.de. Und wer genau was entdeckt, 0800 70 77 110.
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0: Guten Tag, hier ist Radio 7. Kennt ihr Paulas Landleben? Paula ist 24, Landwirtin im Kreis Rottweil und Agrarinfluencerin. Mehr als 800.000 Follower hat sie insgesamt und erzählt da eben vom Leben auf dem Hof. Und heute Abend kommt sie auch im Fernsehen. Lecker aufs Land um 20.15 Uhr im Dritten. Er ist mit 330 Followern weit weg von Paula, aber er hat mehr Musik und mehr Abwechslung für euren Start in den Feierabend. Timo startet gleich nach 5 mit der wunderbaren Afro-Soul-Version von Papa Ute, mit der betörenden Stimme von Sam Smith und mit Topics Sommerhammer Sorry Papi gleich auf Radio 7.
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1: Der Tag heute geht gemütlich zu Ende. Es bleibt trocken. Aktuell in Schwäbisch Gmünd 25 Grad, Biberach 23, auch in Villingen-Schwenningen 23 gemessen. Morgen dann ein entspannter Sonne-Wolken-Mix.
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2: Um 17 Uhr, guten Tag. Baden-Württemberg hat den wohl wärmsten Sommer seit Beginn der Wetteraufzeichnungen hinter sich. Heute endet er meteorologisch zumindest. Deshalb zieht der Deutsche Wetterdienst schon mal eine vorläufige Bilanz und sagt, es war 5 Grad wärmer als sonst im Schnitt. Rund 35 heiße Tage mit mindestens 30 Grad gab es im Land, so viele wie nie. Dazu kommt, es war auch einer der 5 trockensten Sommer seit 1881. Es gibt eine Festnahme nach den tödlichen Schüssen bei einem Techno-Rave in der Schweiz. Die Polizei hat einen 43-jährigen Mann verhaftet und geht inzwischen davon aus, dass er ein Einzeltäter war. Mehr dazu will sie später mitteilen. Bei den Schüssen im Kanton Aargau starb eine 22-jährige Italienerin. 5 Menschen im Alter von 24 bis 31 Jahren wurden verletzt, darunter eine Deutsche. Auf dem Gelände des geplanten Zentralklinikums in Essingen im Ostalbkreis suchen Archäologen ab heute nach möglichen Keltengräbern. Luftbilder zeigen bis zu 30 Meter große Kreise. Außerdem wurden Keramikscherben gefunden. 4 Wochen lang wird auf dem künftigen Klinikareal gebuddelt. Durch die Grabungen wird sich aber der Bau des Zentralklinikums nicht verzögern.
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2: Ein Versprecher von ARD-Morgenmagazin-Moderator Sven Lorich geht viral. Er wollte über den Tod von Country-Sängerin Dolly Parton reden, aber erklärte stattdessen, dass Dolly Buster gestorben sei. Die ist ehemalige Pornodarstellerin und kerngesund. Harmloser Versprecher oder freudsche Fehlleistung, fragen sich die Instagram-Nutzer. Einer kommentiert wörtlich, gestern noch bei der Villa der Versuchung in der Barbie-Box und heute schon mit der Holzkiste im Himmel, so schnell kann's gehen.
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4: Unternehmen in Deutschland wollen ihren Anteil an Investitionen für Klimaschutz in den kommenden Jahren laut einer Umfrage des IFO-Instituts kaum erhöhen. Demnach entfielen 2025 im Schnitt 9,3% der Investitionen auf Klimaschutzmaßnahmen. Für 2026 planen die Firmen 10,6%. Die Gründe für die Zurückhaltung gehen aus der Umfrage nicht eindeutig hervor. Denkbar ist, dass die Unternehmen andere Prioritäten setzen, wegen der gesunkenen Wettbewerbsfähigkeit und den gestiegenen geopolitischen Risiken, heißt es vom Institut. Und auch der Blick auf den DAX, der stand zuletzt leicht im Minus im Vergleich zum Freitag bei 26.358 Punkten. Uli Reitinger für Radio 7.
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1: Auf der B19 dauert es länger. Kempten Richtung Oberstdorf zwischen Kempten, St. Mangbrücke und Waltenhofen. 15 Minuten Zeitverlust. Der neueste Blitzer steht auf der B28 zwischen Senden und Ulm. Höhe der Abfahrt Neu-Ulm-Mitte. Außen Blitzeranhänger blitzt da. Falls ihr noch was entdeckt habt, gerne melden 0800 70 77 110. Gute Fahrt.
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1: Ah, es ist schon sehr spannend, was da beim Morgenteam abgeht. Falls ihr es heute Morgen um kurz nach 7 verpasst habt, gleich die unglaubliche Challenge für heute. In gut 10 Minuten gibt's die nochmal. Davor der Brechersound von den Imagine Dragons und hier die aktuelle von Topic und Becky G. Ich wünsche euch einen

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1: Seit heute Morgen läuft unsere Radio 7 Morgenteam Challenge. 24 Stunden Zeit, sie mit eurer Hilfe zu lösen. Und die Aufgabe lautet: Findet jemanden, der schon mal eine Notlandung im Flugzeug erlebt hat. Ihr kennt jemanden, dem das passiert ist. Dann gleich anrufen 0800 70 77 110 oder eine WhatsApp schicken direkt ins Studio. Damit ist Linda und Gebi sehr geholfen. Einen echten Flugzeugabsturz hat Julia Köpke 1971 überlebt. Sie gerät 1971 auf einem Flug in Peru in ein schweres Gewitter und stürzte aus großer Höhe ab.
2: Ich schaute dann noch raus und es war total schwarz und die Leute schrien, die brüllten in Todesangst, den sicheren Tod vor Augen, was ja dann auch der Fall war. 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

0: could break my heart. 6:02, hier ist Radio 7 auf eurem Weg nach Hause von der Arbeit. Immer ab 5:30 haben wir 30 Minuten Hits nonstop für euch im Radio 7 Hit 7er. Dann erstmal fett aufdrehen. One Republic ist da mit dabei. Alle Farben, Kato und ganz, ganz, ganz viele mehr gleich.
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0: In Ellwangen ein paar Wolken am Himmel bei 24 Grad, Günzburg genauso, Leutkirch 22 Grad gemessen. Ähnlich gemütlich geht der Abend zu Ende, morgen dann ein entspannter Sonne-Wolken-Mix und es bleibt trocken.
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0: Ihr habt freie Fahrt, aber bitte nicht zu schnell, denn der neueste Blitzer steht zwischen Jagstheim und Kreilsheim im 50er-Bereich. Falls ihr noch was entdeckt habt, gerne melden 0800 70 77 110. Gute und sichere Fahrt.
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0: Drei Minuten vor sechs, hier ist Radio 7 an euer Montag. Gute Vibes für den Heimweg, die gibt's gleich mit Ed Sheeran und Justin Bieber heißt der Mann. I don't care, Party Power Sound von Usher ist mit dabei und eine Elektrohymne zum laut mitsingen auch noch, Infinity. Mehr Musik, mehr Abwechslung, auch nach sechs wieder hier.
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0: Ein angenehmer Abend in Geislingen, 21 Grad, Riedlingen 22 und in Wangen 23 gemessen. Es bleibt trocken, auch den restlichen Abend noch. Morgen dann ein entspannter Sonne-Wolken-Mix und auch sehr, sehr selten nur Regen.
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7: Um 18 Uhr, guten Abend. Heute endet der meteorologische Sommer und es war in Baden-Württemberg der wärmste, seit überhaupt wetteramtlich aufgezeichnet wird. Laut Wetterdienst lag die Durchschnittstemperatur inklusive der Nacht bei 21 Grad, 5 Grad mehr als im langjährigen Mittel. Allein in den vergangenen drei Monaten wurden erstmals seit Messbeginn rund 35 heiße Tage mit mindestens 30 Grad ermittelt. Weil immer mehr Leute Leistungen aus der Pflegeversicherung beziehen, geht der das Geld aus. In der ersten Jahreshälfte lief ein Defizit von 770 Millionen Euro auf. Der Spitzenverband der gesetzlichen Krankenkassen rief Alarmstufe Rot aus.
8: Die Ausgaben seien im Moment dreimal so hoch wie die Einnahmen, sagt der GKV-Chef. Das könne und werde auf Dauer so nicht funktionieren. Schon für Oktober rechnen die Pflegekassen damit, dass das Geld nicht mehr reicht, um die Pflegeleistungen voll zu finanzieren. Hauptgrund sei die steigende Zahl an Menschen, die Leistungen zur Pflegeversicherung bekommen. Inzwischen seien das fast 6 Millionen Personen. Diana Kramer, Nachrichtenredaktion.
7: Vor der Landtagswahl in Sachsen-Anhalt fordert der frühere baden-württembergische Innenminister und heutige Landtagspräsident Strobel eine scharfe Abgrenzung seiner Partei von der AfD. Er sagte, eine Zusammenarbeit der CDU mit der AfD im Bund und in den Ländern darf es nicht geben.

0: egal ob Koalition, Kooperation oder Duldung. Käme es doch dazu, so Strobel, dann ist das nicht mehr meine Partei.
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0: Lionel Messi beendet seine Länderspielkarriere. Es tut ihm in der Seele weh, sagt der Fußball-Superstar, aber er erklärt seinen Rücktritt aus der argentinischen Nationalmannschaft. Messi verkündete seine Entscheidung via Social Media 6 Wochen nach der 0:1-Niederlage im WM-Endspiel gegen Spanien. Millionen Fans drücken unter dem Hashtag Messi ihren Schmerz aus mit Kommentaren wie »Man merkt, dass eine Ära zu Ende geht«. Viele zeigen sich tief berührt von seinen Worten, dass er der nachfolgenden Generation Platz machen muss.
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2: Ihr habt freie Fahrt. Der neueste Blitzer steht auf der B492 Sonntheim Richtung Heidenheim, direkt an der Kreuzung nach Sonntheim im 70er Bereich. Falls ihr noch was entdeckt habt, gerne jederzeit melden. 0800 70 77 110. Kommt gut und sicher an.
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2: Es gibt so Montage, die spülen einfach alles an Erholung vom Wochenende ratzfatz weg, oder? Ich hoffe, eurer war ein guter und keiner von denen. Ed Sheeran und Justin Bieber liefern euch jetzt mal richtig gute Laune. Erster Arbeitstag der Woche auf jeden Fall abgehakt. Und als Zugabe gibt's super coolen Sound aus Hamburg direkt danach von Tiffany Aris. Die Nummer, die hat richtig Power für den Abend. Vertigo.

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1: 11:05. Hier ist Radio 7 an euer Montagabend. Willkommen zurück an der Stelle auch an alle Urlauber. Gebt's doch zu, so ein bisschen habt das schon vermisst, so diesen Alltagsstress, die Kollegen und die Daheimgebliebenen. Ja, aber schön war's trotzdem. Wir verlängern den Urlaub jetzt um knapp 3 Minuten mit der neuen von Mist See. Klingt ein bisschen nach Fahrradfahren an der Strandpromenade entlang. Sometimes I Love You hier auf Radio 7 für mehr Musik, mehr Abwechslung.

0: Schönen Abend und guten Appetit an alle Abendessenstische im Radio Siebenland. Wir haben gleich einen besonders süßen Nachtisch für euch. Leonie im Radio 7 Hits 7er, immer ab halb 30 Minuten Hits nonstop. Coldplay ist mit dabei und ein bisschen was mit Drive gibt's auch noch. Lean On und noch ganz, ganz, ganz viele mehr. Gleich nach halb wieder.
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0: In Tuttlingen 20 Grad, Ravensburg und Konstanz 23 Grad. Sonne-Wolken-Mix und genauso geht's in der Nacht bzw. auch am nächsten Tag weiter. Morgen ähnlich warm wie heute, trocken und ein entspannter Sonne-Wolken-Mix.
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0: Auf der B31 eine ganz neue Meldung. Stocker-Friedrichshafen. Zwischen Immenstadt am Bodensee und Claude-Dornier-Straße eine Unfallaufnahme. Da ist aktuell gesperrt. Wenn ihr euch auskennt, umfahrt das Ganze weiträumig. Der neueste Blitzer steht zwischen Schwarzenbach und Bad Saulgau in Haid. Und falls ihr noch was entdeckt habt, dann gerne jederzeit melden. 0800 70 77 110. Gute und sichere Fahrt.
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0: 3 Minuten vor 7, hier ist das Radio 7. Ich wollte gerade fast schon sagen, das Radio 7 Morgenteam. Ich hatte jetzt 3 Wochen Frühschicht und dann war das irgendwie der Automatismus. Nein, hier ist Radio 7, mein neuer Montagabend. So rum geht's. Gleich haben wir das Radio 7 Hit-Update für euch. Da feiern wir nämlich den zurzeit größten Hit. Den habt ihr bestimmt schon mal gehört, das ein oder andere Mal. Kleiner Tipp, ist auch Sommerhit 2026 geworden. Und eine neue Nummer von Ariana Grande ist auch mit dabei und die ist wirklich mega geworden.
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0: In Aalen aktuell 20 Grad, Neu-Ulm haben wir 22 und auch in Kempten 22 Grad gemessen. Morgen ganz ähnlich wie heute Nachmittag ein entspannter Sonne-Wolken-Mix. Das Einzige, was morgen fehlt, ist der Regen.
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11: Ich bin Colin Mock. Während die entsprechende Reform noch heftig diskutiert wird, schlägt die Pflegeversicherung Alarm. Neuesten Berechnungen zufolge könnte den Kassen schon im Oktober das Geld ausgehen. Mehr von Silas Quiring.
12: Weil die Ausgaben immer weiter steigen, gab es in den ersten 6 Monaten schon ein Defizit von 770 Millionen Euro. Das hat Verbandschef Blatt bei der Halbjahresbilanz erklärt. Die Politik muss jetzt sehr schnell etwas tun, fordert Blatt. Union und SPD wollen, dass ihre Reform bis Herbst auf den Weg kommt, damit sie zum kommenden Jahr in Kraft tritt. Der neue Gesundheitsminister Linnemann überarbeitet dazu noch den Entwurf seiner Vorgängerin Wagen.
11: Die Schweizer Polizei hat nach den tödlichen Schüssen auf einem Festival jetzt den mutmaßlichen Täter gefasst. Der 43-Jährige wurde im Rahmen der Fahndung angehalten und unter dringendem Tatverdacht festgenommen. Fabian Hoffmann.
13: Allzu viele Details nannte die Polizei nicht. Zu einem möglichen Motiv werde nach wie vor ermittelt. Stand jetzt wird aber von einem Einzeltäter ausgegangen. Auf dem Techno-Festival waren am frühen Sonntagmorgen mehrere Schüsse gefallen. Eine 22-Jährige wurde dabei getötet, 5 weitere Menschen verletzt, darunter auch eine Deutsche. Der Täter war zunächst auf der Flucht. Erst knapp 24 Stunden später gelang die Festnahme.
11: Der Sommer in Deutschland ist der zweitwärmste gewesen, seitdem flächendeckend gemessen wird. Nur der Rekordsommer 2003 war noch wärmer, so die vorläufige Bilanz. In diesem Jahr gab es knapp 30 heiße oder sogar sehr heiße Tage, so die Experten.

0: Die EU zieht bei ChatGPT die Daumenschrauben an. Für den KI-Chatbot von OpenAI gelten künftig die strengsten Regeln im Gesetz über digitale Dienste. Es greift ab 45 Millionen Usern im Monat. ChatGPT muss jetzt mehr gegen illegale Inhalte tun. Auch fürs Online-Forum Reddit und die Spieleplattform Roblox gelten strengere Regeln. Fußball-Superstar Lionel Messi hört auf, zumindest bei der argentinischen Nationalmannschaft. Der Entschluss tut weh, aber es ist Zeit, sagt der 39-Jährige, anderthalb Monate nach der WM-Niederlage gegen Spanien. Messi hat in über 20 Jahren mehr als 200 Länderspiele für Argentinien bestritten. Vor 4 Jahren wurde er Weltmeister.
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2: Auf der B31 Stockach-Friedrichshafen zwischen Immenstadt am Bodensee und Claude-Dornier-Straße, da gab es einen Unfall, da ist aktuell gesperrt. Deshalb auch schon 20 Minuten Zeitverlust, Tendenz eher mehr werdend. Also wenn ihr euch auskennt, fahrt da weiträumig außen rum. Der neueste Blitzer steht zwischen Jagstheim und Crailsheim im 50er-Bereich. Falls ihr noch was entdeckt habt, gerne melden 0800 70 77 110. Gute Fahrt.
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2: Oh ja, und das machen wir jetzt gemeinsam. Ich hoffe, ihr habt einen relaxten Abend, dazu ein bisschen aufdrehen. Hier gibt's jetzt erstmal aktuellen Sound von One Republic und direkt danach super entspannte Hausmucke von The Second Voice. Ich bin Timo Sterzig und ich wünsche euch einen schönen Restmontag.

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1: 7:09, hier ist Radio 7 mit dem Hit-Update. Der erfolgreichste Song zurzeit, der kommt von der Frau mit dem krassesten Hüftschwung aller Zeiten, glaube ich. Shakira mit dem offiziellen Sommerhit 2026 und jetzt auch noch der zurzeit meistgehörte und meistgestreamte Song im Netz. Hier ist Die Die für euren Start in einen gemütlichen Abend.

7:19. Hier ist Radio 7 mit dem Hit-Update. Schönen Montagabend an der Stelle. Da gibt's was ganz Neues von Weltstar Ariana Grande. Ja, letztes Wochenende noch bei einem Riesengig in London umgeknickt, aber das Konzert noch mit verstauchtem Knöchel durchgezogen. Und hier gibt's die ganz neue von ihr. Eine ganz ruhige, entspannte Nummer. Hey, that I made you love me. Hier auf Radio 7.

0: Ihr genießt die letzten Sonnenstrahlen auf der Terrasse oder auf dem Balkon? Gar kein Problem, wir sind mit dabei mit dem Radio 7 Hit Update Teil 2 gleich. Ganz neue Mucke von Sam Smith. Könnte man fast meinen, das ist Johnny Cash, aber auch nur fast. Zumindest am Anfang. Ja, ziemliche Gänsehautnummer hat er da rausgehauen. Dann feiern wir ein Hit-Jubiläum von Robin Schulz und gehen noch ab mit den Mädels von Flow nach halb hier im Radio 7 Hit Update. 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
0: 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In Singen gerade 21 Grad, genauso in Göppingen, in Sigmaringen 19 Grad. Morgen geht's ganz ähnlich weiter wie heute, ein entspannter Sonne-Wolken-Mix und kein Regen mehr.
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0: Auf der A8 München-Stuttgart zwischen der Ausfahrt Hohenstadt und Mühlhausen 3 Kilometer Stau. Hier braucht ihr aktuell 16 Minuten länger. Und ganz frisch reingekommen die A96 München-Lindau zwischen Wangen-West und Neuravensburg. Vorsicht, da ist gerade eben ein Unfall passiert. Der neueste Blitzer steht in Bollingen am Ortsausgang Richtung Blaustein im 30er Bereich. Falls ihr noch was entdeckt habt, gerne jederzeit melden 0800 70 77 110. Kommt gut und sicher an.
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0: Feierabend, hoffentlich auch bei euch oder zumindest halt schon mal in Sicht. Wir legen los mit was Entspanntem von Holly Humberstone und direkt danach eine neue mega gute Laune-Nummer von Kamrat. Love Sober heißt die. Einfach wieder cool geworden. Ich bin Timo Sterzig und ich wünsche euch einen schönen Restmontag.

ich bin Fan. Im Hit-Update hier bei Radio 7 gibt es ja immer mal wieder so einen Song oder einen Künstler, da freue ich mich ganz besonders drauf. Und einer davon ist Sam Smith. Dieser Mann, der hat sowieso eine einzigartige Stimme und ist anscheinend auch noch Johnny Cash-Fan, weil, hört gerne mal rein in die neue, da hat er, glaube ich, richtig Spaß gehabt im Studio. Und wer erkennt, wie viele Johnny Cash-Hommagen da drin versteckt sind? Also ich zähle drei, kann mich aber auch verzählt haben. Hier ist Constant Companion von Sam Smith, ganz neu beim Radio 7 Hit Update.

19.47 Uhr. Hier ist Radio 7 mit dem Hit-Update, beziehungsweise jetzt feiern wir ein Hit-Date. Und zwar Robin Schulz. Genau vor 11 Jahren war der hier auf Platz 1 bei uns in den Charts und ist einfach immer noch ein sehr, sehr geiler Sommerhit. Hier ist Schuck.

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1: Aktuell in Schwäbisch Hall 19 Grad, Donaueschingen ebenfalls und in Lindau haben wir noch 21 Grad gemessen. Das geht die nächsten Tage ähnlich weiter wie heute. Ein entspannter Sonne-Wolken-Mix wartet uns da morgen.
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2: Ich bin Colin Mock. Um die Pflegeversicherung steht es noch schlechter als bisher gedacht. Stand jetzt geht den Pflegekassen noch vor Inkrafttreten der geplanten Reform zum neuen Jahr das Geld aus. Neuesten Berechnungen zufolge ist schon im Oktober das Ende der Fahnenstange erreicht, sagt Spitzenverbandschef Oliver Blatt.
3: Wenn Ausgaben dreimal so stark steigen wie Einnahmen, dann ist das immer ein Problem. Haupttreiber dieser Entwicklung ist die steigende Anzahl von Menschen, die Leistungen der Pflegeversicherung in Anspruch nehmen.
2: Die Politik muss jetzt sehr schnell etwas tun, so Blatt weiter. Der Sommer in Deutschland ist der zweitwärmste gewesen, seitdem flächendeckend gemessen wird. Nur der Rekordsommer 2003 war noch wärmer, so die vorläufige Bilanz. In diesem Jahr gab es knapp 30 heiße oder sogar sehr heiße Tage, so die Experten. Der Präsident des Naturschutzbundes Deutschland, Jörg-Andreas Krüger, sagt dazu bei NTV.
4: Wir werden jetzt in regelmäßigen Abständen mit solchen Sommern rechnen müssen. Wir erinnern uns, wir hatten 2018 und 2019 das letzte Mal solche Sommer. Unsere Wälder erholen sich heute noch von den Schäden aus diesen Sommern. Dieses Jahr kam der nächste Nackenschlag. Da jetzt immer noch die Augen zuzumachen und zu sagen, auch früher gab es mal warme Sommer, das bringt nichts.
2: In der Schweiz ist nach den Schüssen auf einem Techno-Festival jetzt ein Verdächtiger festgenommen worden. Zum möglichen Motiv des 43-Jährigen wird noch ermittelt. Die Polizei geht von einem Einzeltäter aus. Die Schüsse hatten mehrere Menschen verletzt, eine junge Frau wurde getötet. Für ChatGPT gelten in der EU künftig besonders strenge Regeln. Weil der KI-Chatbot von so vielen Menschen genutzt wird, stuft die EU-Kommission ihn als sehr große Suchmaschine ein. Zu den verschärften Auflagen gehören ein stärkeres Vorgehen gegen illegale Inhalte und ein besserer Schutz Minderjähriger. Deutschland mischt im internationalen Raumfahrtgeschäft weiter kräftig mit. Jetzt hat ein Bremer Unternehmen einen Milliardenauftrag an Land gezogen. Für ein neues europäisches Kommunikationssystem baut es mehrere Satellitenplattformen. Das neue System soll die Kommunikation in Europa sicherer und unabhängiger machen.
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1: A8 München Richtung Stuttgart. Zwischen der Ausfahrt Hohenstadt und Mühlhausen 3 Kilometer Stau. Zeitverlust hier 15 Minuten. Der neueste Blitzer steht in Ellwangen in der Dalkinger Straße zwischen Krankenhaus und Rotem Kreuz. Blitzt beidseitig im 30er Bereich. Falls ihr noch was entdeckt habt, gerne melden 0800 70 77 110. Gute Fahrt.
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1: Voll schönen guten Abend, auch in die Autos und LKWs sind ja jetzt noch genug Leute unterwegs an diesem Montag. Topic bringt da gleich ein bisschen Schwung rein und einer von Nelly Furtados größten Hits, der macht noch ein bisschen Stimmung.

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3: Schönen Montagabend. Einfach mal Bilanz ziehen jetzt. Wie lief's heute? Was steht morgen so an? Und wann gibt's eigentlich mal wieder so richtig schönen Urlaub? Wir liefern gute Laune jetzt mit Bibi Rexha und nachher noch Heatwaves. Der klingt zumindest schon mal ein bisschen nach Urlaub im Süden. Mein Name ist Timo Sterzig. Ich drücke euch die Daumen, dass es bei euch nicht mehr lang ist. Schafft's.

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schönen Montagabend mit Radio 7 im Ohr und einem Musikmastermind schlechthin. Ja, wer hätte gedacht, dass Opernsänger, K-Pop-Star und Rapperin so verdammt gut in einen Song zusammenpassen? Naja, einer wusste's, und zwar David Guetta. Hier ist seine neue DNA gemeinsam mit Andrea Bocelli, AJ und Megan Thee Stallion. Mehr Musik, mehr Abwechslung.

0: Kurz vor neun, hier ist Radio 7 an eurem Montagabend und es ist schon krass, wenn man da mal so rausguckt. Es ist halt schon wieder dunkel. Das ging jetzt auch wieder ratzfatz. Aber wir bringen gleich ein kleines bisschen Licht rein. Mit Stimmung von Kato, Maroon 5 mit was ruhig Entspanntem und einen von Taylor Swifts größten Hits der letzten 15 Jahre. Mehr Musik, mehr Abwechslung.
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4: Am Dienstag wird's angenehm. Ein Mix zwischen Sonne und Wolken mit bis zu 25 Grad. Mittwoch bleibt so schön und die Nächte zeigen sich weiterhin erfrischend. Am Wochenende können wir sogar mit 30 Grad rechnen.
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5: Ich bin Colin Mock. Die Kassen der Pflegeversicherung sind schon in wenigen Wochen leer. Davor warnt Spitzenverbandschef Oliver Blatt. Die Pflege wird immer teurer und immer mehr Menschen nehmen sie in Anspruch. Allein für dieses Jahr erwarten die Kassen ein Loch von 500 Millionen Euro. Die geplante Reform der Bundesregierung soll aber erst zum nächsten Jahr in Kraft treten. Kassenverbandschef Blatt sagt:
6: Der Pflege läuft also sprichwörtlich die Zeit davon. Der Politik rufe ich also hier klar und deutlich zu: Es muss jetzt endlich gehandelt werden. Denn in wenigen Monaten ist das Geld alle.
5: Deutschland hat einen der wärmsten Sommer seit Beginn der Aufzeichnung hinter sich. Der Deutsche Wetterdienst spricht in seiner vorläufigen Bilanz von Dimensionen, wie sie in Deutschland bislang nicht beobachtet wurden. Etwa mit Blick auf die Hitzewelle Ende Juni mit über 40 Grad. Jörg-Andreas Krüger ist der Präsident des Naturschutzbundes Deutschland. Er sagt bei NTV, das ist ein Weckruf.
7: Ob wir jetzt jedes Jahr solche Sommer haben, das ist eher unwahrscheinlich, aber wir werden sie viel, viel häufiger und immer öfter haben. Und das bedeutet, wir müssen besser vorbereitet sein, damit wir weniger Hitzetote haben, weniger katastrophale Schäden in Natur und Landschaft, Forstwirtschaft und Landwirtschaft und überall.
5: In der Schweiz ist nach den Schüssen auf einem Techno-Festival jetzt ein Verdächtiger festgenommen worden. Zum möglichen Motiv des 43-Jährigen wird noch ermittelt. Die Polizei geht von einem Einzeltäter aus. Die Schüsse hatten mehrere Menschen verletzt. Eine junge Frau wurde getötet. Deutschland hat jetzt ein eigenes Sicherheitsinstitut für künstliche Intelligenz. Es ist in Berlin an den Start gegangen. Das Institut soll Risiken und Chancen moderner KI-Systeme bewerten und Deutschland international wettbewerbsfähig halten. Außerdem geht es um weniger digitale Abhängigkeit. Immer mehr Städte in Deutschland setzen auf Ladebordsteine für E-Autos. Nach erfolgreichen Tests in Düsseldorf, Dortmund und Köln wurden jetzt auch welche in Leipzig und Bamberg installiert. Statt sperriger Ladesäulen können Autofahrer ihr Kabel platzsparend im Bordstein einstöpseln.
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4: Schönen Montagabend. Wir starten den Abend und die neue Woche mit ganz vielen guten Laune-Beats. Ganz neu auf der Playlist die zwei Blondie-Brüder Fastboy mit ihrer Single Beautiful Life.

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1: Wie einfach war das früher beim Online-Banking? Du hast die ausgedruckte TAN-Liste aus dem Ordner geholt, die richtige Nummer eingetippt, fertig. Und das Passwort war halt das Geburtsdatum. Damit ging im Zweifel auch der Tresor auf. Heute kennen deine Bank und deine Apps dein Gesicht, deinen Daumen, deine Handynummer und den Geburtsnamen deiner Mutter. Und trotzdem sagen sie ständig:
2: Bitte klicke alle Bilder mit einer Ampel an.
1: Und da ist dann auf dem einen Bild oben ganz links ungefähr 3 Pixel groß und fast nicht zu erkennen, möglicherweise ein Stück von einem Ampelmast zu sehen. Wenn das so weitergeht, haben wir bald die 10-Faktor-Authentifizierung mit Gesicht, Daumen, Handynummer, Blutgruppe, Kinnabdruck, Beruf der Eltern, Partei, die du zuletzt gewählt hast, Lieblingsrezept für Kartoffelsalat und eine Urinprobe. So sieht's ja aus, die Entbürokratisierung im digitalen Raum.
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0: schönen Abend, kurz vor 22:30. In der nächsten halben Stunde haben wir noch mehr Musik für euch mit ganz viel Abwechslung. Eine Blondine mit einer ganz hohen, schrillen Stimme, die im Ohr kleben bleibt, weil es so gut klingt. Ava Max mit So Am I. Dann haben wir zwei weltbekannte Jungs am Start, die einen ganz erfrischenden Sound gezaubert haben. Martin Garrix und Ed Sheeran mit ihrer Single Repeated. Und wir starten mit Dracula von Tame Impala, der gefeierte virale Sound auf Social Media.
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0: Einen schönen Montagabend. Wir starten mit guter Laune in den Abend.

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Montagabend. Schön, dass ihr bei uns seid. Jetzt ein total entspannter Mix für den Abend. Eine bessere Mischung gibt's gar nicht. Ein weltbekannter DJ mit einem rothaarigen, tätowierten Briten. Martin Garrix und Ed Sheeran haben dann einen entspannten Beat zum Feiern gezaubert. Macht richtig Bock zuzuhören. Repeated auf Radio 7.

0: Montagabend hier bei Radio 7, kurz vor 10. Und für euch die nächste halbe Stunde noch mehr Musik, mehr Abwechslung. Die letzten Stunden am Tag verbringen wir mit Songs, die wach halten. Am besten geht das mit ihm hier. Fever Dream von Alex Warren, besondere Stimmung. Bringt der Ibiza-Sound, der die Urlaubsfeelings wiederkommen lässt. The Bowser mit Magnetic und richtig Party am Abend bringt J-Lo mit Save Me Tonight.
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2: Ich bin Anna Löhrer. Während die entsprechende Reform noch heftig diskutiert wird, schlägt die Pflegeversicherung Alarm. Neuesten Berechnungen zufolge könnte den Kassen schon im Oktober das Geld ausgehen. Mehr von Silas Quiring.
3: Weil die Ausgaben immer weiter steigen, gab es in den ersten 6 Monaten schon ein Defizit von 770 Millionen Euro. Das hat Verbandschef Blatt bei der Halbjahresbilanz erklärt. Die Politik muss jetzt sehr schnell etwas tun, fordert Blatt. Union und SPD wollen, dass ihre Reform bis Herbst auf den Weg kommt, damit sie zum kommenden Jahr in Kraft tritt. Der neue Gesundheitsminister Linnemann überarbeitet dazu noch den Entwurf seiner Vorgängerin Wagen.
2: Deutschland hat einen der wärmsten Sommer seit Beginn der Aufzeichnungen hinter sich. Der Deutsche Wetterdienst spricht in seiner vorläufigen Bilanz von Dimensionen, wie sie in Deutschland bislang nicht beobachtet wurden. Etwa mit Blick auf die Hitzewelle Ende Juni mit über 40 Grad. Jörg Andreas Krüger ist der Präsident des Naturschutzbundes Deutschland. Er sagt bei NTV, das ist ein Weckruf.
4: Ob wir jetzt jedes Jahr solche Sommer haben, das ist eher unwahrscheinlich. Aber wir werden sie viel, viel häufiger und immer öfter haben. Und das bedeutet, wir müssen besser vorbereitet sein, damit wir weniger Hitzetote haben, weniger katastrophale Schäden in Natur und Landschaft, Forstwirtschaft und Landwirtschaft und überall.
2: In der Schweiz ist nach den Schüssen auf einem Techno-Festival ein Verdächtiger festgenommen worden. Zum möglichen Motiv des 43-Jährigen wird noch ermittelt. Die Polizei geht von einem Einzeltäter aus. Die Schüsse hatten mehrere Menschen verletzt, eine junge Frau tödlich. Fürs Laden von E-Autos gibt es jetzt eine platzsparende Alternative zu den sperrigen Ladesäulen. Nach Düsseldorf, Dortmund oder Köln sind jetzt auch in Bamberg und Leipzig testweise Ladebordsteine installiert worden. Autofahrer schließen ihr Kabel direkt an der Gehwegkante an. Peter Krutsch von den Leipziger Stadtwerken rechnet fest damit, dass demnächst noch mehr Ladebordsteine dazukommen. Er sagte uns:
5: Wir sind auch im Austausch gewesen mit Düsseldorf und Köln. Dort gab es ähnliche Pilotphasen mit positiven Ergebnissen. Und danach hat man gesagt, so jetzt installieren.

0: wir noch ein paar Ladebordsteine mehr.
1: Eine große Ära geht zu Ende. Lionel Messi beendet seine Karriere in der argentinischen Fußballnationalmannschaft nach über 20 Jahren. Messi ist 2022 Weltmeister geworden. Sein letztes Spiel war das verlorene WM-Finale im Juli gegen Spanien.
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3: 22 Uhr, Montagabend.

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2: kurz nach 10. Und jetzt endlich den ganzen Abend schon drauf gewartet. Jetzt gibt's richtig Stimmung mit einem Sound, der mal kurz in eine andere Welt beamt. Seh uns da eher vom DJ-Pult am Meer. So ein bisschen Dance.

Montag, 10:30 hier bei Radio 7. Tag fast geschafft, aber bis dahin gibt's für euch noch mehr Musik. Ganz abwechslungsreich gemischt, der Newcomer aus Hamburg, Mistissy, ganz neu auf der Playlist. Sometimes I Love You bringt so einen entspannten Beat am Abend, um abzuschalten. Und jetzt

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Viertel vor elf, ein total schöner Beat, um den Tag so langsam abschließen zu können. Ganz neu auf der Playlist, Newcomer Mystacy aus Norddeutschland, bringt seine entspannten Wohlfühlbeats jetzt auch runter in den Süden und durch ganz Deutschland. Sometimes I Love You auf Radio 7.

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1: Am Montagabend, schön, dass ihr bei mir seid. Am liebsten würde ich für immer hier bleiben, denke ich, und strecke meine Beine auf der Sonnenliege aus. Der Urlaub ist einfach traumhaft. Gutes Essen, Ruhe, Natur, perfekt. Wie schön wäre es, nie wieder zurück in den Alltag zu müssen. Mit diesem Wunsch bin ich in guter Gesellschaft. Auch die Freunde von Jesus hatten diesen Wunsch mal. Nach einer ganz besonderen Zeit mit ihm auf einem Berg wären die am liebsten dort geblieben. Aber Jesus hat sie zurückgeschickt. Warum? Kaum im Alltag zurück, treffen sie auf einen Menschen, der ihre Hilfe braucht. Und vielleicht war genau das der Grund, warum sie zurück sollten. Weil sie gebraucht wurden. Die hatten einen Auftrag. Gutes tun, von Hoffnung erzählen, trösten. Ich nehme das mit. Ich genieße den Urlaub, solange ich ihn habe und will dann aber auch offen sein für den Moment, in dem ich gebraucht werde. Ich wünsche euch eine gute Nacht. Am Mikrofon der Maris Binder von der Evangelischen Kirche.
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3: Heute Nacht ist es erfrischend kühl. Der Mittwoch zeigt sich wieder schön mit ganz viel Sonne mit bis zu 25 Grad. Und so soll es die ganze Woche auch weitergehen mit angenehmen Temperaturen.
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4: Ich bin Anna Löwer. Der Sommer in Deutschland ist der zweitwärmste gewesen, seitdem flächendeckend gemessen wird. Nur der Rekordsommer 2003 war noch wärmer, so die vorläufige Bilanz. In diesem Jahr gab es knapp 30 heiße oder sogar sehr heiße Tage, so die Experten. Der Präsident des Naturschutzbundes Deutschland, Jörg Andreas Krüger, sagt dazu bei NTV.
5: Wir werden jetzt in regelmäßigen Abständen mit solchen Sommern rechnen müssen. Wir erinnern uns, wir hatten 2018 und 2019 das letzte Mal solche Sommer. Unsere Wälder erholen sich heute noch von den Schäden aus diesen Sommern. Dieses Jahr kam der nächste Nackenschlag. Da jetzt immer noch die Augen zuzumachen und zu sagen, auch früher gab es mal warme Sommer, das bringt nichts.
4: Die Kassen der Pflegeversicherung sind schon in wenigen Wochen leer. Davor warnt Spitzenverbandschef Oliver Blatt. Die Pflege wird immer teurer und immer mehr Menschen nehmen sie in Anspruch. Allein für dieses Jahr erwarten die Kassen ein Loch von 500 Millionen Euro. Die geplante Reform der Bundesregierung soll aber erst zum nächsten Jahr in Kraft treten. Kassenverbandschef Blatt sagt:
6: Der Pflege läuft also sprichwörtlich die Zeit davon. Der Politik rufe ich also hier klar und deutlich zu. Es muss jetzt endlich gehandelt werden, denn in wenigen Monaten ist das Geld alle.
4: Deutschland hat jetzt ein eigenes Sicherheitsinstitut für künstliche Intelligenz.

0: Intelligenz. Es ist in Berlin an den Start gegangen. Das Institut soll Risiken und Chancen moderner KI-Systeme bewerten und Deutschland international wettbewerbsfähig halten. Außerdem geht es um weniger digitale Abhängigkeit. Immer mehr Städte in Deutschland setzen auf Ladebordsteine für E-Autos. Nach erfolgreichen Tests in Düsseldorf, Dortmund und Köln gibt es jetzt auch welche in Bamberg und Leipzig. Statt in sperrige Ladesäulen können die E-Autofahrer ihr Kabel platzsparend einfach im Bordstein einstöpseln. Peter Krutsch von den Leipziger Stadtwerken sagte uns.
1: Also das wird angenommen, das wird gesehen und wir haben auch Anfragen aus Berlin und woanders her, was das denn für ein Pilotprojekt ist. Und es wird jetzt schon fleißig geladen, im Schnitt so 4 bis 4,5 Ladevorgänge pro Tag an den Ladebordsteinen.
0: Für ChatGPT gelten in der EU künftig besonders strenge Regeln. Weil der KI-Chatbot von so vielen Menschen genutzt wird, stuft die EU-Kommission ihn als sehr große Suchmaschine ein. Zu den verschärften Auflagen gehören ein stärkeres Vorgehen gegen illegale Inhalte und ein besserer Schutz Minderjähriger.

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3: Eltern sind ja meistens stolz auf ihre Kinder und erzählen allen anderen, was die schon können. Aufs Töpfchen gehen oder sowas. Aber Katzenbesitzer sind genauso und die freuen sich über sehr merkwürdige Sachen.
4: Der Simba hat so eine Angewohnheit, der macht immer neben das Katzenklo. Das ist so niedlich.
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7: Ich bin Anna Löhrer. Der Sommer in Deutschland ist der zweitwärmste gewesen, seitdem flächendeckend gemessen wird. Nur der Rekordsommer 2003 war noch wärmer, so die vorläufige Bilanz. In diesem Jahr gab es knapp 30 heiße oder sogar sehr heiße Tage, so die Experten. Der Präsident des Naturschutzbundes Deutschland, Jörg Andreas Krüger, sagt dazu bei NTV.
8: Wir werden jetzt in regelmäßigen Abständen mit solchen Sommern rechnen müssen. Wir erinnern uns, wir hatten 2018 und 2019 das letzte Mal solche Sommer. Unsere Wälder erholen sich heute noch von den Schäden aus diesen Sommern. Dieses Jahr kam der nächste Nackenschlag. Da jetzt immer noch die Augen zuzumachen und zu sagen, auch früher gab es mal warme Sommer, das bringt nichts.
7: Die Kassen der Pflegeversicherung sind schon in wenigen Wochen leer. Davor warnt Spitzenverbandschef Oliver Blatt. Die Pflege wird immer teurer und immer mehr Menschen nehmen sie in Anspruch. Allein für dieses Jahr erwarten die Kassen ein Loch von 500 Millionen Euro. Die geplante Reform der Bundesregierung soll aber erst zum nächsten Jahr in Kraft treten. Kassenverbandschef Blatt sagt:
9: Der Pflege läuft also sprichwörtlich die Zeit davon. Der Politik rufe ich also hier klar und deutlich zu. Es muss jetzt endlich gehandelt werden, denn in wenigen Monaten ist das Geld alle.
7: Deutschland hat jetzt ein eigenes Sicherheitsinstitut für künstliche Intelligenz. Es ist in Berlin an den Start gegangen. Das Institut soll Risiken und Chancen moderner KI-Systeme bewerten und Deutschland international wettbewerbsfähig halten. Außerdem geht es um weniger digitale Abhängigkeit. Immer mehr Städte in Deutschland setzen auf Ladebordsteine für E-Autos. Nach erfolgreichen Tests in Düsseldorf, Dortmund und Köln gibt es jetzt auch welche in Bamberg und Leipzig. Statt in sperrige Ladesäulen können die E-Autofahrer ihr Kabel platzsparend einfach im Bordstein einstöpseln. Peter Krutsch von den Leipziger Stadtwerken sagte uns:
10: Also das wird angenommen, das wird gesehen und wir haben auch Anfragen aus Berlin und woanders her, was das denn für ein Pilotprojekt ist. Und es wird jetzt schon fleißig geladen, im Schnitt so 4 bis 4,5 Ladevorgänge pro Tag an den Ladebordsteinen.
7: Für ChatGPT gelten in der EU künftig besonders strenge Regeln. Weil der KI-Chatbot von so vielen Menschen genutzt wird, stuft die EU-Kommission ihn als sehr große Suchmaschine ein. Zu den verschärften Auflagen gehören ein stärkeres Vorgehen gegen illegale Inhalte und ein besserer Schutz Minderjähriger.
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3: Ein winziges Baby zu Hause zu haben, hat unschlagbare praktische Vorteile. Wenn dein Partner oder Partnerin nach Hause kommt und es sieht aus wie Sau zu Hause, obwohl das Baby den ganzen Tag geschlafen hat.
4: Du, es war Daueralarm heute. Ich kam zu gar nichts.
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7: Heute Nacht ist es erfrischend kühl. Der Mittwoch zeigt sich wieder schön mit ganz viel Sonne mit bis zu 25 Grad und so soll es die ganze Woche auch weitergehen mit angenehmen Temperaturen.
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0: Dimensionen, wie sie in Deutschland bislang nicht beobachtet wurden, etwa mit Blick auf die Hitzewelle Ende Juni mit über 40 Grad. Jörg Andreas Krüger ist der Präsident des Naturschutzbundes Deutschland. Er sagt bei NTV, das ist ein Weckruf.
1: Ob wir jetzt jedes Jahr solche Sommer haben, das ist eher unwahrscheinlich, aber wir werden sie viel, viel häufiger und immer öfter haben. Und das bedeutet, wir müssen besser vorbereitet sein, damit wir weniger Hitzetote haben, weniger katastrophale Schäden in Natur und Landschaft, Forstwirtschaft und Landwirtschaft und überall.
0: In der Schweiz ist nach den Schüssen auf einem Techno-Festival ein Verdächtiger festgenommen worden. Zum möglichen Motiv des 43-Jährigen wird noch ermittelt. Die Polizei geht von einem Einzeltäter aus. Die Schüsse hatten mehrere Menschen verletzt, eine junge Frau tödlich. Fürs Laden von E-Autos gibt es jetzt eine platzsparende Alternative zu den sperrigen Ladesäulen. Nach Düsseldorf, Dortmund oder Köln sind jetzt auch in Bamberg und Leipzig testweise Ladebordsteine installiert worden. Autofahrer schließen ihr Kabel direkt an der Gehwegkante an. Peter Krutsch von den Leipziger Stadtwerken rechnet fest damit, dass demnächst noch mehr Ladebordsteine dazukommen. Er sagte uns:
2: Wir sind auch im Austausch gewesen mit Düsseldorf und Köln. Dort gab es ähnliche Pilotphasen mit positiven Ergebnissen. Und danach hat man gesagt, so jetzt installieren wir noch ein paar Ladebordsteine mehr.
0: Eine große Ära geht zu Ende. Lionel Messi beendet seine Karriere in der argentinischen Fußballnationalmannschaft nach über 20 Jahren. Messi ist 2022 Weltmeister geworden. Sein letztes Spiel war das verlorene WM-Finale im Juli gegen Spanien.

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2: Wenn ein Kind was toll macht, dann wird es hoffentlich gelobt.
3: Super, Finja.
2: Wenn das Kind einfach nur irgendwas macht, wird es allerdings auch sehr oft gelobt von den Eltern.
3: Ganz toll hast du Pipi gemacht, Finja.
2: Ja, Hut ab. Für eine Achtjährige, toll.
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4: Gibi, hallo? Wie viele Finger halte ich hoch? Siehst du was?
5: Wie meinst du das denn jetzt?
4: Ja, ganz einfach, so verschmiert wie deine Brille ist, dass du da überhaupt noch was siehst aus den zwei Gläsern.
5: Wo bist du denn?

0: bin Anna Löwer. Während die entsprechende Reform noch heftig diskutiert wird, schlägt die Pflegeversicherung Alarm. Neuesten Berechnungen zufolge könnte den Kassen schon im Oktober das Geld ausgehen. Mehr von Silas Quiring.
1: Weil die Ausgaben immer weiter steigen, gab es in den ersten 6 Monaten schon ein Defizit von 770 Millionen Euro. Das hat Verbandschef Blatt bei der Halbjahresbilanz erklärt. Die Politik muss jetzt sehr schnell etwas tun, fordert Blatt. Union und SPD wollen, dass ihre Reform bis Herbst auf den Weg kommt, damit sie zum kommenden Jahr in Kraft tritt. Der neue Gesundheitsminister Linnemann überarbeitet dazu noch den Entwurf seiner Vorgängerin Wagen.
0: Deutschland hat einen der wärmsten Sommer seit Beginn der Aufzeichnungen hinter sich. Der Deutsche Wetterdienst spricht in seiner vorläufigen Bilanz von Dimensionen, wie sie in Deutschland bislang nicht beobachtet wurden. Etwa mit Blick auf die Hitzewelle Ende Juni mit über 40 Grad. Jörg Andreas Krüger ist der Präsident des Naturschutzbundes Deutschland. Er sagt bei NTV, das ist ein Weckruf.
2: Ob wir jetzt jedes Jahr solche Sommer haben, das ist eher unwahrscheinlich, aber wir werden sie viel, viel häufiger und immer öfter haben. Und das bedeutet, wir müssen besser vorbereitet sein, damit wir weniger Hitzetote haben, weniger katastrophale Schäden in Natur und Landschaft, Forstwirtschaft und Landwirtschaft und überall.
0: In der Schweiz ist nach den Schüssen auf einem Techno-Festival ein Verdächtiger festgenommen worden. Zum möglichen Motiv des 43-Jährigen wird noch ermittelt. Die Polizei geht von einem Einzeltäter aus. Die Schüsse hatten mehrere Menschen verletzt, eine junge Frau tödlich. Fürs Laden von E-Autos gibt es jetzt eine platzsparende Alternative zu den sperrigen Ladesäulen. Nach Düsseldorf, Dortmund oder Köln sind jetzt auch in Bamberg und Leipzig testweise Ladebordsteine installiert worden. Autofahrer schließen ihr Kabel direkt an der Gehwegkante an. Peter Krutsch von den Leipziger Stadtwerken rechnet fest damit, dass demnächst noch mehr Ladebordsteine dazukommen. Er sagte uns:
3: Wir sind auch im Austausch gewesen mit Düsseldorf und Köln. Dort gab es ähnliche Pilotphasen mit positiven Ergebnissen. Und danach hat man gesagt, so jetzt installieren wir noch ein paar Ladebordsteine mehr.
0: Eine große Ära geht zu Ende. Lionel Messi beendet seine Karriere in der argentinischen Fußballnationalmannschaft nach über 20 Jahren. Messi ist 2022 Weltmeister geworden. Sein letztes Spiel war das verlorene WM-Finale im Juli gegen Spanien.
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3: Sushi ist erfunden worden von einem japanischen Studenten, der sich dachte,
4: boah, ich hab ja gar nichts mehr im Haus. Nur Reis, eine Gurke und da im Aquarium sind noch Algen und Fische. Wickel ich das halt mal irgendwie zusammen.
3: Der Name ist entstanden, damit sich endlich mal irgendwas auf Uschi reimt. Und der Name Wasabi, weil man beim Probieren immer denkt, aha, scharf, Wasabi mir denn dabei gedacht?
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7: Heute Nacht ist es erfrischend kühl. Der Mittwoch zeigt sich wieder schön mit ganz viel Sonne mit bis zu 25 Grad. Und so soll es die ganze Woche auch weitergehen mit angenehmen Temperaturen.
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8: Ich bin Anna Löhrer. Der Sommer in Deutschland ist der zweitwärmste gewesen, seitdem flächendeckend gemessen wird. Nur der Rekordsommer 2003 war noch wärmer, so die vorläufige Bilanz. In diesem Jahr gab es knapp 30 heiße oder sogar sehr heiße Tage, so die Experten. Der Präsident des Naturschutzbundes

0: klar und deutlich zu, es muss jetzt endlich gehandelt werden, denn in wenigen Monaten ist das Geld alle.
1: Deutschland hat jetzt ein eigenes Sicherheitsinstitut für künstliche Intelligenz. Es ist in Berlin an den Start gegangen. Das Institut soll Risiken und Chancen moderner KI-Systeme bewerten und Deutschland international wettbewerbsfähig halten. Außerdem geht es um weniger digitale Abhängigkeit. Immer mehr Städte in Deutschland setzen auf Ladebordsteine für E-Autos. Nach erfolgreichen Tests in Düsseldorf, Dortmund und Köln gibt es jetzt auch welche in Bamberg und Leipzig. Statt in sperrige Ladesäulen können die E-Autofahrer ihr Kabel platzsparend einfach im Bordstein einstöpseln. Peter Krutsch von den Leipziger Stadtwerken sagte uns.
2: Also das wird angenommen, das wird gesehen und wir haben auch Anfragen aus Berlin und woanders her, was das denn für ein Pilotprojekt ist. Und es wird jetzt schon fleißig geladen, im Schnitt so 4 bis 4,5 Ladevorgänge pro Tag an den Ladebordsteinen.
1: Für ChatGPT gelten in der EU künftig besonders strenge Regeln. Weil der KI-Chatbot von so vielen Menschen genutzt wird, stuft die EU-Kommission ihn als sehr große Suchmaschine ein. Zu den verschärften Auflagen gehören ein stärkeres Vorgehen gegen illegale Inhalte und ein besserer Schutz Minderjähriger.

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2: Wenn ein sehr kleines Kind etwas sehr dringend will, dann fragt es gerne seine Mutter.
3: Mama, Mama, Mama, Mama.
2: Auch wenn die gerade telefoniert oder schläft.
3: Mama.
2: Ganz ehrlich, wenn Mama bei jedem
3: Mama
2: ein trinken würde, wäre sie dauerbreit. Und wenn sie bei jedem
3: Mama
2: eine Kniebeuge machen würde, top trainiert.
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6: Ich bin Anna Löhrer. Der Sommer in Deutschland ist der zweitwärmste gewesen, seitdem flächendeckend gemessen wird. Nur der Rekordsommer 2003 war noch wärmer, so die vorläufige Bilanz. In diesem Jahr gab es knapp 30 heiße oder sogar sehr heiße Tage, so die Experten. Der Präsident des Naturschutzbundes Deutschland, Jörg Andreas Krüger, sagt dazu bei NTV.
7: Wir werden jetzt in regelmäßigen Abständen mit solchen Sommern rechnen müssen. Wir erinnern uns, wir hatten 2018 und 2019 das letzte Mal solche Sommer. Unsere Wälder erholen sich heute noch von den Schäden aus diesen Sommern. Dieses Jahr kam der nächste Nackenschlag. Da jetzt immer noch die Augen zuzumachen und zu sagen, auch früher gab es mal warme Sommer, das bringt nichts.
6: Die Kassen der Pflegeversicherung sind schon in wenigen Wochen leer. Davor warnt Spitzenverbandschef Oliver Blatt. Die Pflege wird immer teurer und immer mehr Menschen nehmen sie in Anspruch. Allein für dieses Jahr erwarten die Kassen ein Loch von 500 Millionen Euro. Die geplante Reform der Bundesregierung soll aber erst zum nächsten Jahr in Kraft treten. Kassenverbandschef Blatt sagt:
8: Der Pflege läuft also sprichwörtlich die Zeit davon. Der Politik rufe ich also hier klar und deutlich zu. Es muss jetzt endlich gehandelt werden, denn in wenigen Monaten ist das Geld alle.
6: Deutschland hat jetzt ein eigenes Sicherheitsinstitut für künstliche Intelligenz. Es ist in Berlin an den Start gegangen. Das Institut soll Risiken und Chancen moderner KI-Systeme bewerten und Deutschland international wettbewerbsfähig halten. Außerdem geht es um weniger digitale Abhängigkeit. Immer mehr Städte in Deutschland setzen auf Ladebordsteine für E-Autos. Nach erfolgreichen Tests in Düsseldorf, Dortmund und Köln gibt es jetzt auch welche in Bamberg und Leipzig. Statt in sperrige Ladesäulen können die E-Autofahrer ihr Kabel platzsparend einfach im Bordstein einstöpseln. Peter Krutsch von den Leipziger Stadtwerken sagte uns:
9: Also das wird angenommen, das wird gesehen und wir haben auch Anfragen aus Berlin und woanders her, was das denn für ein Pilotprojekt ist. Und es wird jetzt schon fleißig geladen, im Schnitt so 4 bis 4,5 Ladevorgänge pro Tag an den Ladebordsteinen.
6: Für ChatGPT gelten in der EU künftig besonders strenge Regeln. Weil der KI-Chatbot von so vielen Menschen genutzt wird, stuft die EU-Kommission ihn als sehr große Suchmaschine ein. Zu den verschärften Auflagen gehören ein stärkeres Vorgehen gegen illegale Inhalte und ein besserer Schutz Minderjähriger.
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6: Heute Nacht ist es erfrischend kühl. Der Mittwoch zeigt sich wieder schön mit ganz viel Sonne mit bis zu 25 Grad. Und so soll es die ganze Woche auch weitergehen mit angenehmen Temperaturen.
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7: Ich bin Anna Löwer. Während die entsprechende Reform noch heftig diskutiert wird, schlägt die Pflegeversicherung Alarm. Neuesten Berechnungen zufolge könnte den Kassen schon im Oktober das Geld ausgehen. Mehr von Silas Quiring.
8: Weil die Ausgaben immer weiter steigen, gab es in den ersten 6 Monaten schon ein Defizit von 770 Millionen Euro. Das hat Verbandschef Blatt bei der Halbjahresbilanz erklärt. Die Politik muss jetzt sehr schnell etwas tun, fordert Blatt. Union und SPD wollen, dass ihre Reform bis Herbst auf den Weg kommt, damit sie zum kommenden Jahr in Kraft tritt. Der neue Gesundheitsminister Linnemann überarbeitet dazu noch den Entwurf seiner Vorgängerin Wagen.
7: Deutschland hat einen der wärmsten Sommer seit Beginn der Aufzeichnungen hinter sich. Der Deutsche Wetterdienst